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1: Sie kam, sie sang und sie siegte. Beim Eurovision Song Contest in Wien hat uns Dara aus Bulgarien komplett verzaubert und am Ende völlig verdient haushoch gewonnen. Der Vibe von Darina Jotova erinnert ein bisschen an Nina Chuba. Obwohl sie in ihrer Heimat schon ein richtiger Superstar ist, war sie total überwältigt und unglaublich dankbar für die vielen Stimmen. Einfach super sympathisch. Ihr Song Bangaranga bedeutet so viel wie ein wildes, lautes Durcheinander und steht dafür, mutig seinen eigenen Weg zu gehen, auch wenn andere etwas anderes erwarten. I'm the Bangaranga.

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1: Nico Santos arbeitet hart an seiner Lebenseinstellung. Ich werde immer 100 Gründe finden, um sauer zu sein, 1000 Gründe, um traurig zu sein, aber so will ich nicht leben. Das singt er im Song Optimist, während Nico gerade privat alle möglichen Nebenmissionen macht und dabei hier und da auch Geräusche für seine Songs einsammelt, hat er uns ein Lied dagelassen, das uns so lange Kraft und Zuversicht geben soll.
2: Der Song für alle, die gerade kämpfen. Egal wie schwer es ist, gebt die Hoffnung nicht auf und versucht, das Gute zu sehen. Bleibt optimistisch.
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1: Drei Facts hat uns Jolle über sich dargelassen. Sie kann ihre Augenlider hochklappen. Sie hatte früher Rennmäuse namens Keks und Krümel. Und sie liebt Heimwerken über alles und hat sogar drei verschiedene Sägen. Außerdem ist sie halt auch noch Sängerin, Songschreiberin und Synchronsprecherin, kommt aus Hamburg und hat endlich ihren eigenen Sound gefunden, hat sie uns im Interview erzählt. Für ihren neuen Song Tief war das Ziel vor allem Leichtigkeit.
2: Neben diesem ganzen Drama, was ich dann doch manchmal auch verspüre, wenn ich Musik schreibe, ist es eigentlich alles nicht so tief. Ich weiß, man sollte das nicht machen, man muss sich nicht vergleichen oder so seine Schicksale nicht vergleichen, aber es gibt auf jeden Fall Menschen auf dieser Welt, die es wesentlich schlechter getroffen haben und da ein bisschen, ich glaube, ich wollte ein bisschen demütig sein, aber auch ein bisschen embracen, die Sonne wieder reinzulassen und dass nicht alles immer so schlimm ist, wie man sich das im Kopf ausmalt.

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1: Bordsteinkante abgesägt. Laternen wieder angetreten.

0: Es war viel auf einmal, aber es waren auf jeden Fall viele gute dabei.
1: Ja. Na, hey, wie ich bin.
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1: Gracie Abrams läuft gegen Wände. Gracie ist eine Sängerin aus den USA, die gerade total durchstartet, weil sie super ehrlich über Gefühle singt. Zum Beispiel darüber, wie es ist, wenn man an seine Grenzen kommt und trotzdem weitermacht. Genau darum geht's im neuen Song Hit the Wall. Manchmal fühlt man sich, als ob man vor einer riesigen Wand steht, aber mit Selbstvertrauen und vielleicht ein bisschen Hilfe finden wir immer einen Weg drüber oder drumherum. Und keine Sorge, beim Zuhören gibt's garantiert keine Beulen.
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1: Ein gemeinsamer Song von Martin Garrix und Ed Sheeran stand nicht auf unserer Bingo-Karte für 2026. Und extra verrückt, die beiden haben den Song tatsächlich schon vor 12 Jahren geschrieben, nachdem sie sich bei einer Partynacht in Amsterdam kennengelernt haben. Damals blieb der Track aber irgendwie einfach liegen und Martin Garrix meinte selbst sogar, dass er eigentlich dachte, dass er nie veröffentlicht würde. Umso schöner, dass er uns Repeated jetzt zu seinem 30. Geburtstag doch noch schenkt. Und als wäre das nicht genug, kommt dieses Jahr auch noch sein erstes Album raus. Was für ein Jahr für Martin Garrix.
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1: Wenn ihr eine Idee und Bock habt, hört nicht darauf, was andere sagen und macht einfach mal. Das hat uns Malik Harris zu seinem neuen Song mitgegeben. Der Boy aus Bayern hat uns nämlich verraten, dass die Gitarre im Lied Lie to Me einfach nur mit dem Handy aufgezeichnet wurde, nicht mit krasser Studiotechnik. Es hat sich sowohl privat als auch beruflich in letzter Zeit super viel bei ihm verändert. Deswegen möchte Malik mit diesem Lied ein neues Kapitel einläuten, sagt er.
2: Und wenn sich so viele Dinge um einen rum verändern, dann kann es oft sein, dass man sich selbst so ein bisschen verliert dabei. Und genau darum geht es in dem Song. Also sich selbst zu verlieren, aber sich selbst auch wiederzufinden. Und man könnte im ersten Moment meinen, es ist ein Gespräch zwischen zwei Leuten. Aber ich sage euch jetzt mal ein Geheimnis, nur unter uns. Es ist eigentlich ein Gespräch zwischen mir und einer Version meiner selbst.
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1: Olivia Rodrigo läuft im Schlafanzug im Schloss Versailles rum. Mit dem Lied Drop Dead beendet die Sängerin aus Kalifornien das Warten auf ihr neues Album You Seem Pretty Sad for a Girl So in Love. Passend zum Songtext des Liedes spielt das Musikvideo nachts in dem französischen Schloss. Olivia rennt da nicht nur im Pyjama mit ihrer pinken Gitarre durch die prunkvollen Hallen, die haben ihr sogar ein ganzes Bett hingebaut. Wild.
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1: Leonie und Marcus and Martinez wollen uns tanzen sehen. Die norwegischen Zwillingsbrüder sind mittlerweile richtig erwachsen geworden und bereit, das Nachtleben auf den Kopf zu stellen. Zusammen mit Leonie träumen sie in ihrem Song Moonlight davon, die ganze Nacht im Mondlicht durchzutanzen. Für das Coverfoto sind sie sogar auf ein Berliner Dach geklettert, mit einem riesigen Mond im Hintergrund. Aber ich sag's euch, die Sonne eignet sich auch ganz hervorragend als Disco-Kugel.
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1: Das Leben immer so leben, als hätte es kein Ende. Das nimmt sich Shaboozy vor. Seine Musik katapultiert uns immer direkt in einen imaginären Saloon und gibt uns das Gefühl, länger wach zu sein, als unsere Eltern uns erlauben. Das ist auch in Born to Die nicht anders. Shaboozy ist ein Musiker aus den USA und bekannt dafür, Hip-Hop, Pop und Country zu mixen und daraus richtig tanzbare, gute Laune-Songs zu machen. Deswegen haben wir auch diesmal alle unsere Tanz-Cowboy-Stiefel an.
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1: Topic lebt sein bestes DJ-Leben. Gemeinsam mit Superstar Becky G liefert uns Tobias Topic aus der Nähe von Düsseldorf ein Lied, das nach Sommer, Sonne, Strand und Wassermeloneneis klingt. Becky G ist eine amerikanische Sängerin, Tänzerin und Schauspielerin, die schon mit krassen Stars wie Pitbull und Bad Bunny zusammengearbeitet hat. Jetzt durfte auch Tobi mal mit ihr ins Studio und hat abgeliefert. Afro-House-Vibes und Latin-Einflüsse verwandeln bei Sorry Papi jede Hängematte in eine Poolliege und den Apfelbaum in eine Palme.
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1: Ey Benno, wo bist du?
2: Ich bin in Gladbach immer noch.
1: Was machst du in Gladbach?

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1: Gestört aber geil und Katha Rosa kleben ein Pflaster drauf. In ihrem gemeinsamen Song Pflaster geht es um Dinge aus der Kindheit, die lange niemand gesehen oder verstanden hat. Er zeigt, dass es okay ist zu merken, manche Dinge waren nicht in Ordnung. Gleichzeitig macht das Lied Mut, weil es zeigt, dass man sich selbst oder anderen heute Trost und Unterstützung schenken kann. Das Pflaster steht dabei für kleine, liebevolle Gesten, die helfen können, wenn etwas wehgetan hat. Katha Rosa ist eine Popkünstlerin aus Krefeld, die mit ihrer Musik wichtige Themen anspricht, sich für Kinder einsetzt und dafür sogar im Deutschen Bundestag erwähnt wurde.
2: Hey,

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1: Slater will tanzen. Slater kommt aus den USA und ist bekannt für ihren auffälligen Look mit viel Glitzer, langen blonden Haaren und coolen Outfits. Ihr Song Dance ist ein echter Gute-Laune-Track, bei dem man am liebsten sofort aufspringen möchte. Sie liebt Popmusik aus den 2000ern und lässt sich davon in ihren Songs inspirieren. Ein bisschen wie ein moderner Throwback.

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1: Bad Chief liefert uns den Groove, hat aber auch eine spannende Botschaft. Im Song Monster geht es darum, genauer hinzuschauen und Menschen nicht nur nach dem ersten Eindruck zu beurteilen. Bad Chief erzählt von der Neugier auf das, was hinter einer Fassade steckt und von dem Wunsch, sein echtes Ich zu zeigen. Für das Musikvideo hat sich Bad Chief niemand Geringeren als Maxton Hall-Star Harriet Herbig-Matten, aka Ruby Bell, an seine Seite geholt.

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1: Wow, Teddy Swims rennt gerade richtig durchs Leben. Seitdem er vor knapp einem Jahr diese riesige Complete Edition seines Albums I've Tried Everything But Therapy mit insgesamt 32 Songs, also über 1,5 Stunden Musik rausgebracht hat, war es ja eher ruhig um den amerikanischen Sänger. Aber dann kam sein absoluter Ohrwurm Mr. Know-It-All im April und jetzt will er die Songs natürlich mit uns feiern. Deshalb geht's auf Auftritte überall in Europa, gefolgt von der Nordamerika-Tour. Bis Weihnachten ist Teddy also erstmal beschäftigt, aber er lässt uns natürlich nicht ohne frischen Nachschub zurück.
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1: Bad Moms J geht wieder auf Tour und bringt ihr neues Album Haus im Meer mit. Darauf ist auch ihr Song OMG. In dem Lied rappt sie mit viel Energie darüber, an sich selbst zu glauben und das Leben zu genießen. Die Rapperin zeigt damit, dass man nach einer Pause mit frischem Mut und neuen Ideen richtig durchstarten kann.

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Gracie Abrams macht gute Laune mit tiefgründigen Themen in Look at My Life. In ihrem neuen Song singt die Amerikanerin darüber, wie wichtig es ist, auf sich selbst zu achten, wenn einem alles ein bisschen zu viel wird. Gracie zeigt damit, dass auch berühmte Menschen mal schwierige Phasen haben können. Und genau das macht ihre Songs für viele so besonders. Sie wirken ehrlich und erzählen Geschichten aus dem echten Leben. Den Song findet ihr auch auf ihrem neuen Album Daughter from Hell.

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1: Es gibt eine neue Stimme aus Großbritannien, die ihr unbedingt kennen solltet. Sie gehört Jack Dean. Geboren und aufgewachsen ist er in der malerischen Grafschaft Somerset im Südwesten Englands und hatte da viel Zeit an seinem Sound zu feilen. Anfangs noch durch Coverversionen und nach mit eigenen Melodie- und Textideen. Mittlerweile macht Jack Vollzeit Musik und das mit Partnerin, Freunden und Familie unter einen Hut zu kriegen, ist nicht immer ganz so easy. Deswegen bittet er seine Liebsten im Song Mercy, ein bisschen Nachsicht mit ihm zu haben.

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1: Eli Oaks und Lavinia sind BFFs. Eli Oaks ist ein ganz sympathischer österreichischer DJ, der jetzt in Berlin lebt und da total mit der Sängerin Lavinia gebondet hat. Es folgt also ein weiterer gemeinsamer Song namens Reasons, der uns totales Sommerfeeling liefert. Und Lavinia hat uns im Interview erzählt, dass es darum geht, einfach den Moment zu genießen.
2: Im Kern geht es darum, sich frei zu fühlen, spontan zu sein und einfach das Leben zu feiern. Der Song hat für mich so eine Alles-ist-möglich-Energie.

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1: Max und Nikolas sind gekommen, um zu bleiben und uns mit richtig guter, chilliger Musik zu versorgen. Neptunica heißt das Duo und ist in der Electronic Dance Music Szene schon richtig bekannt. Seit 10 Jahren machen die Jungs Musik mit Stars wie Lost Frequencies, Gestört aber geil und Marshmallow. Passend zu ihrem Namen und ihrer Heimat Hamburg zeigt das Logo von Neptunica ein großes N in einem Anker. Das Lied What If beschäftigt sich mit den Was-wäre-wenn-Fragen, die wir uns manchmal stellen. Und eine ist dabei ganz präsent. Was wäre, wenn wir es einfach ausprobieren und herausfinden?

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7: Ja, was denn? Was muss man machen? Auf den jetzt?
8: Ja, Mann. Okay, zwei.

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1: Felix Jehn übt Schwedisch zusammen mit seinem neuen Feature-Gast Omar Rudberg. Geboren in Venezuela und aufgewachsen in Schweden, ist Omar aber nicht nur aufstrebender Sänger, sondern auch Schauspieler in der Serie Young Royals. Gemeinsam haben die beiden einen Song gemacht, der perfekt zu warmen Sommerabenden passt. In Siren geht es um jemanden, der einen immer wieder fasziniert. Der Titel erinnert an Sirenen aus alten griechischen Sagen, die Menschen mit ihrem Gesang angelockt haben. Dieses Gefühl bringt Omar mit seiner besonderen Stimme toll rüber.
2: Moin, hier ist Felix Jehn.

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1: Kennt ihr dieses Gefühl, wenn gerade irgendwie alles gleichzeitig passiert? Schule, Hobby, Erwartungen und man sich einfach mal einen Moment wünscht, in dem der Kopf leise wird. Genau dieses Gefühl hat Sarro in seinem ersten Song eingefangen. Bevor Sarro sich der Musik gewidmet hat, spielte er Basketball in der Oberliga für die Uni Riesen. Jetzt singt der 19-Jährige in Wie man tanzt von der Sehnsucht nach Leichtigkeit und von Menschen, die es schaffen, dass man den ganzen Stress für einen Augenblick vergisst.

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1: Es gibt Tage, da möchte man sich am liebsten drinnen verstecken und dann wieder Tage, an denen man einfach raus will, um das Leben zu genießen. Für genau solche Momente haben wir jetzt Another Drink von Marshmello und der Sängerin Kelsey Ballerini. Hier treffen fröhliche Dancebeats auf Country-Musik aus den USA. Klingt erstmal ungewöhnlich, passt aber richtig gut zusammen. Kelsey Ballerini ist schon ein großer Star in der Country-Pop-Welt und sorgt mit ihrer Stimme für echtes Sommerfeeling. Also schnappt euch euer Lieblingsgetränk und lehnt euch entspannt zurück.
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1: Ich glaube, das ist eigentlich schon.

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1: Die nächste Dua Lipa kommt vielleicht aus Österreich und sie heißt Stella Maria. Diese Lady hat mit 10 Jahren schon die Musik für sich entdeckt. Das Singen hat ihr nämlich dabei geholfen, ihre Asthmaerkrankung zu bewältigen und ist ganz schnell zu ihrer großen Leidenschaft geworden. Mit mittlerweile 16 schreibt sie Songs über persönliche Erlebnisse und auch mal schwierige Gefühle und Erfahrungen. Trotzdem klingt ihr neuer Song Following You nach Wassereis, nach Tanzeinlagen unter der Discokugel und Freiheit.

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3: Figarino, ist es jetzt besser?
4: Die Ameisen haben meinen Maulschlüssel aufgegessen.
3: Willst du noch einmal am Lavendelöl riechen?
4: Ich will nicht am Lavendelöl riechen. Ich will, dass die Ameisen aufhören, meine Räder und meine Arbeitsecke zu fressen.
5: Fahrradschrauber, ist es zu fassen? Sieh dir den Schraubendreher an. Da fehlt die gesamte Metallspitze.
3: Figarino, unternimm etwas. Die Ameisen beginnen, eine Straße zu den neuen Fahrrädern zu bilden.
4: Halten Sie sie auf, Frau Muschelknauz.
3: Ja, aber wie denn? Victor, Victor, Victor, Victor. Figarino, beeil dich.

0: Fahrradschrauber, Sie laufen auf Rosinante zu.
1: Ha, das könnt ihr vergessen. Vergesst es. Viel Spaß im Staubsauger.
0: Ich hoffe, du hast all die metallfressenden Ungeheuer erwischt.
1: Ich kann keine Ameise mehr sehen. Sehen Sie noch welche, Frau Muschelknauz?
2: Nein, ich sehe auch keine Ameise mehr.
1: Dann sind die jetzt alle im Staubsauger.
2: Ach, die armen Tiere.
1: Das sind meine armen Fahrräder. Oh, die sind alle angefressen.
2: Nur nicht den Mut verlieren, Figarino. Das Universum ist auf deiner Seite. Auch wenn du gerade sehr viele Ameisen... Naja, was soll's?
1: Das ist eine Katastrophe. Ich hatte doch sowieso schon so viel zu tun. Wie soll ich denn jetzt die ganzen Räder reparieren, bevor die Ferien zu Ende sind?
0: Es sieht ganz schlecht aus fürs Abendbrot, denke ich.
2: Wir setzen uns jetzt erst einmal hin. Komm, Figarino, so in den Lesesessel mit dir. Hm. Na los. Und jetzt schwingen wir. Ach, na komm, schwing mit.
1: Ich kann jetzt nicht schwingen, Frau Muschelknauz. Ich drehe nämlich gleich durch. Jetzt, Frau Muschelknauz, jetzt nehmen Sie doch mal das Lavendelöl von meiner Nase weg.
2: Oh, ich verstehe, dass du aufgebracht bist, Figarino. Und es tut mir so leid, dass ich dir mit dem Gebäck vom Sparbrötchen so viel Ärger in den Fahrradladen gebracht habe.
1: Sie müssen Frau Sparbrot anrufen. Die muss doch gewarnt werden. Wenn da in dem Gebäck noch mehr von den Ameisen drin rumlungern, dann fressen die am Ende noch Frau Sparbrots gutes Besteck oder ihre Töpfe.
2: Du hast recht, Figarino. Ich sollte unbedingt das Sparbrötchen warnen. Ach, wo hab ich denn meine Tasche?
0: Auf dem Schreibtisch, Frau Muschelknauz.
2: Ja. Ach, ja, ja, da hast du recht, lieber Long John.
0: Ja, so eilen Sie sich doch, Frau Muschelknauz. Nehmen Sie Ihr Telefon und rufen Sie Frau Sparbrot an.
2: Ich bin doch schon dabei. Ich muss das Telefon nur zuerst aus den strahlenabsorbierenden Schutzhüllen nehmen. So, Passwort 1, 2, 3, 4. Mein liebes Sparbrötchen, also ich glaube, du solltest dich jetzt besser mal hinsetzen. Weil ich dich warnen muss. Vor den Ameisen, die in deinem Gebäck wohnen. Sie fressen Metall. Nein, ich habe nicht so viel an meinen ätherischen Ölen gerochen. Wie? Du hast keine einzige Ameise im Gebäck gefunden?
0: Keine einzige Ameise?
2: Ja, ja, das werde ich Figarino ausrichten. Ich kann dich gar nicht mehr hören, liebes Sparbrötchen. Ich glaube, ich bin im Funkloch.
1: Es ist echt keine einzige Ameise in der Gebäcktüte von Frau Sparbrot?
2: Nein, lieber Figarino, keine einzige Ameise. Und ich soll dir von Frau Sparbrot ausrichten, dass... Och, lieber nicht. Figarino...
1: Aber wo kommen die Ameisen denn dann her?
2: Gerade eben kommen sie aus dem Staubsauger.
1: Was? Die kommen da wieder raus? Hey, haut ab! Macht einen langen Schuh! Nein, nicht zu meinen Rädern! Halt! Auch nicht in die Arbeitsecke! Stehen geblieben! Long John! Frau Muschelknauz! Ja. Hilfe!

0: Aber dort...
1: Ha, die habe ich auch.
0: Wir müssen den Staubsauger verschließen. Sonst spazieren die Ameisen quietschvergnügt wieder daraus hervor und drehen uns eine lange Nase.
1: Wie sollen wir denn den Staubsauger verschließen, Long John?
0: Ja, nee. Ich habe keine Ahnung, würde aber von der Nutzung von Metall abraten. Das zerfressen die Räuber im Handumdrehen.
1: Also ich setze mich jetzt vor den Staubsauger und sobald eine rauskommt, sauge ich sie wieder ein.
2: Kreide soll Ameisen vom Weg abbringen. Angeblich hassen sie es, über Kreide zu gehen. Wenn du einen großen Strich um deine Fahrräder und die Arbeitsecke ziehst...
1: Frau Muschelknauz, diese Ameisen hier sind keine normalen Ameisen. Denen ist Kreide genauso egal wie ihre ätherischen Öle. Die wollen einfach nur meine Fahrräder fressen. Und zwar sowas von.
0: Vielleicht sollten wir den Staubsauger einfach packen und damit über die Grenzen der Stadt eilen, um ihn dort zurückzulassen.
1: Hä? Aber dann kommen die Ameisen doch trotzdem noch raus.
0: Ja, aber das wäre dann nicht mehr unser Problem.
2: Aber Long John, mein Lieber, das würde unserem Karma ganz gewaltig schaden.
1: Ja, Frau Muschelknauz hat recht. Wir können diese Ameisen nicht einfach irgendwo anders hinbringen. Hey, hey, sofort wieder rein da in den Staubsauger.
0: Aber was sollen wir denn tun? Dein Telefon, Fahrradschrauber.
1: Ah, okay. Das ist mein Bruderherz. Long John, halte mal mit Frau Muschelknauz am Staubsauger Wache. Ich muss da mal rangehen. Hallo, Bruderherz. Ich hoffe, es ist was Wichtiges. Ich habe keine Zeit zu quatschen. Ich habe ein Riesenproblem hier.
0: Schrecke, ja, Verzeihung.
1: Schon gut, Dicker. Kommen Sie da wieder raus? Bruderherz, es ist gerade echt schlecht. Ich habe Ameisen im Fahrradladen und die fressen meine Fahrräder auf. Wie meinst du das, zu spät? Was, Tiam Rior ist aus dem Gefängnis ausgebrochen? Er ist doch entlassen worden, weil er keine Fahrräder mehr zerstören will. Er ist abgehauen und hat die metallfressenden Ameisen mitgenommen?
0: Wie bitte?
1: Na, ganz großartig, Bruderherz. Die habe ich jetzt hier im Fahrradladen. Du, wie werde ich die denn wieder los? Ihr kommt mit einem AAB. Einem ausbruchsicheren ameisenmagnetischen Behälter. Super! Wann seid ihr da? So bald wie möglich. Okay. Bitte beeilt euch! Long John, da sind ja schon wieder ganz viele Ameisen. Wieso saugst du die denn nicht wieder weg?
0: Weil sie das Saugrohr gegessen haben, mein Freund. Sie haben es einfach gefressen.
1: Oh nein.
2: Wird uns dein Bruder zur Hilfe kommen, Figarino?
1: Ja, aber bis er da ist, könnte es zu spät sein. Wenn wir die Ameisen nicht mehr einsaugen können, dann ist doch für die jetzt das Buffet eröffnet. Guck mal, die laufen schon wieder in Richtung Fahrräder.
2: Oh, Figarino, das ist so furchtbar.
0: Tiam Rior hat uns also hereingelegt. Er hat unsere Gutmütigkeit ausgenutzt und uns diese Ameisen in den Fahrradladen gesetzt. Diese Fahrradskulptur.
1: Ja, Long John, ich habe ihm echt geglaubt, dass er sich geändert hat. Aber das hat er nicht.
0: Ha, das geschnitzte Pferd, welches uns dieser Gauner, dieser Schurke zum Geschenk gemacht hat, war also das trojanische Pferd, das Vernichtung und Untergang in den Fahrradladen gebracht hat. Nicht Frau Sparbrotsgebäck.
1: Dieses Mal... hat er es geschafft, Dicker. Die Ameisen werden alle Fahrräder hier auffressen. Und dabei habe ich doch die Räder der ganzen Stadt im Fahrradladen.
2: Das können wir doch aber nicht so einfach hinnehmen. Das Universum wird uns Hilfe senden. Ich fühle es.
0: Frau Muschelknauz, Sie könnten Frau Sparbrots Staubsauger zur Rettung herbeischaffen.
2: Und was, wenn die Ameisen den Staubsauger vom Sparbrötchen auch anfressen? Du hast ja keine Ahnung, wie sehr das Sparbrötchen ihren Staubsauger liebt.
1: Na dann, es gibt nichts, was wir tun können. Ich setze mich jetzt in den Lesesessel und weine.
0: Halte ein, mein Freund. Hier, Fahrradschrauber, nimm.
1: Long John, was soll ich denn jetzt mit der Karma-Pfeife?
0: Pfeifen? Nein. Wenn du sie nicht willst, dann pfeife ich eben darauf.
1: Jetzt höre doch mal auf dieser Pfeife rumzublasen.
0: Ich pfeife doch nur gegen die Verzweiflung an. Mehr kann ich auch nicht tun. Long John, lass das.
1: Es reicht doch, dass meine Fahrräder gerade von Ameisen aufgefressen werden. Da brauche ich nicht auch noch eine musikalische Untermalung.
0: Dicker, wenn du jetzt nicht aufhörst.
1: Warte mal. Dicker, pfeife noch mal.
0: Ja, was jetzt? Hör auf, pfeife noch mal. Kannst du dich mal entscheiden?
1: Jetzt puste doch noch mal in die Pfeife.
0: Also schön.
1: Long John, wenn du in die Karma-Pfeife bläst, bleiben die Ameisen stehen.
2: Und einige kehren um und kommen zu dir, lieber Long John.
0: Wirklich? Ja, die Ameisen eilen zu mir, wenn ich in die Pfeife blase. Ja,
1: hör nicht auf, Dicker, puste weiter.
0: Ich kann das aber nicht ewig so weitermachen. Auch einem Kater von erlesenem Talent kann die Puste ausgehen. Und außerdem ist es unheimlich, wie sich die Ameisen um mich scharen.
1: Es ist aber besser, als wenn sich die Ameisen um die Fahrräder scharen.
3: Na, ihr Fahrradwichter. Oh, da ist ja noch mehr von den Fahrrädern übrig, als ich erwartet habe. Muschelknäuzchen!
2: Die haben Rio!
1: Du Obergemeiner! Schwindelnder! Du
0: Erzschurke!
3: Ja, genau das bin ich. Ein Erzschurke, ein übler Bösewicht, ein gemeines Superhirn, ein Fürst des Verbrechens. Und ihr seid gutgläubige Trottel. Du nicht, meine Sonnenblume. Ihr habt mir mein Theater wirklich abgenommen. Ich bin nicht nur ein erstklassiger Verbrecher, ich bin auch noch ein begnadeter Schauspieler. Therapiert's, dass ich nicht lache. Ich hasse Fahrräder noch genauso sehr, wie ich sie schon immer gehasst habe. Ich bin die Nemesis aller Fahrräder.
0: Dass du dich nicht schämst. Du Hereinleger.
1: Kater, jetzt hör doch nicht auf der Karma-Pfeife zu blasen. Die Ameisen laufen schon wieder in Richtung Fahrräder.
3: Ihr lenkt meine metallfressenden Freunde mit einer Pfeife ab?
0: Ei, freilich.
3: Lange wird der dicke Kater nicht mehr pfeifen können. Er ist ja schon ganz außer Puste.
1: Ja, und wenn der Kater nicht mehr kann, dann pfeife ich eben weiter. Und wenn ich nicht mehr kann, dann pfeift Frau Muschelknauz.
0: Genau.
1: Wir halten die Ameisen von den Rädern fern.
0: Wir werden dir das Handwerk legen.
3: Das glaubt ihr doch selbst nicht. Es gibt nichts, was die metallfressenden Ameisen von ihrer Fresswut abhalten kann. Außer dem AAB.
1: Dem AAB?
0: Dem AAB?
2: Dem AAB?
3: Dem ausbruchsicheren ameisenmagnetischen Behälter.
1: Aber den hat doch der Orden des Kolumbus.
3: Nicht doch, den habe ich.
1: Haben Sie nicht?
3: Oh doch, den habe ich in meinem Schurkenrucksack. Hier am Mann. Da hat jemand eine Nachricht bekommen.
1: Oh, das war ich. Entschuldigung. Nicht aufhören zu pfeifen, Dicker. Die Nachricht ist von meinem Bruder. Was? Sie haben den AAB, dem Orden des Kolumbus, gestohlen?
3: Natürlich habe ich das. Ich habe die Ameisen doch damit hergebracht. Und dann habe ich sie draußen vorm Fahrradladen unbemerkt in die Fahrradskulptur gelockt. Die ist innen nämlich mit Metall ausgekleidet. Das zieht sie magisch an. Es war nur eine Frage der Zeit, bis sie sich aus meiner Fahrradskulptur freigefressen hatten, um sich über alle Fahrräder hier herzumachen.
1: Der Orden des Kolumbus weiß, dass Sie hier sind.
3: Na und?
1: Ich habe meinen Bruder schon angerufen. Die sind unterwegs.
3: Und das sagst du mir? Wie dumm von dir. Und wie gut für mich. Wer solche Feinde hat, braucht wirklich keine Freunde mehr. Ich wollte ja eigentlich hier warten und dabei zusehen, wie die Ameisen den Fahrradladen leer fressen. Aber jetzt mache ich mich natürlich aus dem Staub. Muschelknäuzchen, kommst du mit. Ich habe den Sportwagen direkt vor der Tür geparkt. Hey, da liegt ja die Blume, die ich für dich geschnitzt habe. Willst du sie nicht an dich nehmen? Sie ist genauso schön, wie du es bist.
2: Ich...
3: Lass uns gemeinsam die Welt von allen Fahrrädern befreien. Im Grunde deines Herzens bist du doch auch schurkisch.
2: Schurkisch? Ich?
3: Jetzt komm schon. Ich kann hier nicht stehen und warten, bis du dich entschieden hast. Der Orden ist mir auf den Fersen.
2: Aber ich...
3: Ach, dann eben nicht.
4: Hey, bleiben Sie hier. Oder lassen Sie wenigstens den Ausbruch sicher... Den AAB hier.
3: Das könnte dir so passen. Nein, den nehme ich mit. Ach, wie schade, dass ich dem Fahrradvernichtungsspektakel nicht beiwohnen kann. Aber meine Ameisen verrichten ihr Werk der Zerstörung auch ohne, dass ich dabei zusehe.
4: Stehen bleiben!
3: Nichts und niemand kann Tiam Rio aufhalten.
4: Frau Muschelknaut,
0: oh.
4: Sie haben Tiam Rior die geschnitzte Blume an den Kopf geworfen.
0: Und er ist geradewegs zu Boden gegangen. Guter Wurf, Frau Muschelknaut.
2: Ich wollte ihn doch nur aufhalten.
4: Los, Long John, immer Pfeife. Wir haben schon fast alle Ameisen im AAB.
5: Ich habe auch eine auf einem Blatt Papier gefangen.
4: Ja, rein mit ihr, Frau Muschelknauz.
3: Macht mich los. Macht mich sofort los.
4: Sorry, Tiam Rior, aber wenn wir dich losbinden, dann haust du ja ab, bevor die Leute vom Orden des Kolumbus kommen und dich mitnehmen.
3: Musstet ihr mich denn ausgerechnet mit einem Fahrradschlauch fesseln?
4: Ich glaube, wir haben alle Ameisen im Behälter. Pfeif noch mal, Dicker. Nur zur Sicherheit.
0: Wieso muss eigentlich der Kater die ganze Zeit auf der Karma-Pfeife blasen?
4: Sehen Sie noch irgendwo was krabbeln, Frau Muschelknauz?
2: Nein, lieber Figarino. Ne? Es ist keine Ameise mehr zu sehen. Außer in dem Behälter. Darinnen wimmelt es nur so von metallfressenden Insekten.
3: Muschelknäuzchen, wie konntest du nur? Ich dachte, wir beide hätten etwas Besonderes.
2: Tiam Rior, nur die Liebesostereier haben mich dazu gebracht, Gefühle für dich zu hegen. Das war nicht ich, das war ein Zauber.
4: Genau. Frau Muschelknauz kann sie genauso wenig leiden wie ich.
0: Ich kann sie auch nicht leiden.
3: Ich will auch nicht, dass ihr mich leiden könnt. Ihr sollt mich fürchten, denn ich bin eure Erz. Erz.
6: Orden des Kolumbus, Bruder Horst. Wo ist denn der Ausreißer?
4: Der ist hier. Wir haben ihn mit Fahrradschläuchen gefesselt.
6: Na dann, komm mal mit, mein Freundchen.
3: Muss das sein?
6: Den AAB nehme ich auch mit. Ach so, Figarino, das soll ich dir von deinem Bruder geben.
4: Oh, hey, danke, was ist das denn?
6: Reparaturspray gegen Ameisenschäden an Fahrrädern.
4: Echt jetzt? Kann ich damit etwa die angefressenen Fahrräder wieder heil machen?
6: Das ist ein Reparaturspray gegen Ameisenschäden an Fahrrädern. Was denkst du, was du damit machen kannst?
0: Oh, Glücksgeschick! Die Fahrräder sind gerettet!
3: Nein! Nein! Nein!
6: Ruhe! Mitkommen!

0: Sticker. Hey, guck mal. Mit dem Reparaturspray gegen Ameisenschäden an Fahrrädern kann man auch prima Rostschäden reparieren.
1: Das ist ja ein Traum, mein Freund. Heißt das, dass du jetzt schneller mit der Arbeit fertig bist und mir Abendbrot machen kannst?
0: Long John, für dein Abendbrot mache ich sogar eine Pause. Das hast du dir ja sowas von verdient.
1: Das will ich meinen, mein Freund. Ich habe die Pfeife geblasen, wie der Rattenfänger von Hameln. Nur mit Ameisen und Karma.
2: Liebe und Frieden, ihr Lieben.
0: Ja, Frau Muschelknauz, gleichfalls.
1: Frau Muschelknauz, was haben Sie denn da in dem Topf? Trügen mich meine Sinne oder rieche ich Würstchen?
2: Mein seelenverwandter Kater, ich habe dir einen ganzen Topf voller Würstchen warm gemacht.
1: Oh.
2: Und für dich, Figarino, habe ich Gebäck in der Tasche. Das Sparbrötchen hat es mir für dich mitgegeben.
0: Dann ist Frau Sparbrot nicht mehr sauer, weil ich gedacht habe, sie hätte mir Ameisengebäck geschickt?
2: Ich habe ihr doch erklärt, was hier im Fahrradladen geschehen ist. Sie ist überhaupt nicht sauer. Sie hat mir nur meine ätherischen Öle weggenommen. Aber das macht nichts. Ich weiß, wo sie die Öle versteckt. Das kann man nämlich riechen. So, ich stelle den Topf mit den Würstchen hier auf den Tisch. Sie sind noch so schön warm, mein Katerchen. Oh, genauso wie du es magst, mein lieber, lieber Long John.
0: Und wo ist das Gebäck?
2: Oh. Hier, bitte, Figarino, lass es dir schmecken. Aber zuerst müssen wir uns noch alle beim Universum bedanken, dass es uns so einen glücklichen Ausgang mit den fahrradfressenden Ameisen geschickt hat.
0: Na dann, danke, Universum.
1: So, das muss reichen. Guten Appetit.
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2: Oh, endlich zu Hause. War das anstrengend.
3: Du sprichst mir aus der Seele.
2: Long John, mit dir fahre ich nie wieder in den Urlaub.
3: Das sagst du jedes Jahr und dann werde ich doch immer wieder eingepackt. Yeah. Leere Versprechungen.
2: Ja, wahrscheinlich. Ich muss den Rucksack absetzen.
3: Obacht, ich bin da noch drinnen.
2: Ja, dann komm halt raus.
3: Ein wenig Hilfe wäre angebracht.
2: Okay, ich helfe dir raus. So. So, bitte sehr. Oh, bin ich froh, dass diese Rückreise vorbei ist. Das war ein Albtraum.
3: Da stimme ich dir zu.
2: Was hattest du denn auszustehen? Du hattest es doch bequem im Rucksack mit den Geflügelwürstchen. Ich musste rennen und alles schleppen. Ich hatte den ganzen Ärger mit Zugverspätungen und Umorganisieren.
3: Mitnichten. Erstens stelle ich mir unter bequem etwas anderes vor, als in einem Rucksack zu sitzen, der mit feuchten Handtüchern gefüllt ist. Und zweitens wären wir trotz Zugverspätung längst zu Hause, wenn du in den Zug der

0: dann kam, nicht jeden vorgelassen hättest. Ja. Dann wären wir nämlich auch noch mit hineingekommen.
1: Aber die Leute haben alle so gedrängelt.
0: Das hättest du auch tun sollen.
1: Aber ich drängle nun mal nicht gerne.
0: Und genau deshalb sind wir mit einem noch späteren Zug nach Hause gefahren.
1: Jetzt sind wir ja da. Du kannst also aufhören, dich zu beschweren. Ich setze mich erstmal in den Lesesessel.
0: Oh. Ach, das ist eine blendende Idee. Oh. Haare aus, ich komme mit.
1: Jetzt haben wir noch heute und morgen frei, Dicker. Die zwei Tage werde ich echt brauchen, um mich von dem Urlaub zu erholen. Die Rückreise saugt wirklich immer die ganze Entspannung weg.
0: Dann lass uns doch jetzt alles etwas gelassener angehen und die verbleibende Urlaubszeit zu Hause genießen.
1: Genau das machen wir. Ich brauche das jetzt. Einfach mal Zeit haben. Mal in Ruhe über alles nachdenken. Ohne Stress.
0: Was willst du denn überdenken, Fahrradschrauber? Das ist doch gar nicht dein Metier.
1: Na, weißt du, jedes Jahr im Urlaub nehme ich mir vor, mir mal zu überlegen, was ich in meinem Leben verbessern kann.
0: Du meinst, in deinem Leben gibt es Verbesserungsbedarf? Du hast doch alles. Einen Beruf, den du liebst, Freunde und nicht zuletzt und am wichtigsten mich.
1: Ja, das stimmt, Dicker. Ich will ja auch nichts an meinem Leben verändern. Das ist total okay, so wie es ist. Aber trotzdem kann man ja an sich arbeiten und überlegen, ob man nicht im Alltag alles ein bisschen geschmeidiger hinbekommt. Und so nach dem Urlaub? Das ist echt ein guter Zeitpunkt für einen Neuanfang.
0: Ein Neuanfang also? Was soll ich sagen, mein entschlossener Freund? Jedem Anfang wohnt ein Zauber inne. Der erste Schultag nach den Ferien. Der Geburtstag. Ein neues Jahr oder einfach nur ein neuer Tag. Anfänge verstecken sich überall und bieten uns die Möglichkeit, hoffnungsvoll und zupackend jede Menge guter Vorsätze zu fassen und diese in die Tat umzusetzen. Das ordentliche Führen der Schulhefte zum Beispiel, regelmäßige kleine Lernzeiten, allabendliches achtsames Ranzenpacken oder gewissenhafte Fürsorge für den Kater. Wichtig ist hier, wie überall, dran zu bleiben und nicht aufzugeben. Ein Neuanfang ist immer möglich, sogar jetzt. Und was genau, Fahrradschrauber, gedenkst du anders zu machen als bisher?
1: Ach, ich will einfach alles ein bisschen bedachter angehen, verstehst du?
0: Mitnichten?
1: Naja, meine Zeit besser einteilen, mich nicht mehr so fremd bestimmen lassen. Ich glaube, ich brauche einfach mehr, du weißt schon, Routinen und so.
0: Routinen? Ach, das Wort verschafft mir Unbehagen. Von welchen Routinen sprichst du, mein Freund? Halte ein, pünktliches Abendessen etwa? Dann begrüße ich das Einführen von Routinen selbstredend von ganzem Herzen.
1: Naja, das auch. Ja, Dicker. Aber eben auch so Sachen wie am Abend nach der Arbeit immer gleich alle Werkzeuge sauber zu machen und wegzulegen. Oder morgens nach dem Aufstehen 10 Liegestütze. Und sich vorm ins Bett gehen 20 Minuten Zeit nehmen, um über den Tag nachzudenken und den nächsten Tag schon mal zu planen. Strukturkater. Und natürlich mehr frisches Gemüse und Obst, nicht nur Kuchen.
0: Du willst hinfort auf deinen Kuchen verzichten?
1: Jetzt bleib mal realistisch.
0: Was ist mit regelmäßiger Buchhaltung?
1: Ach ja, die gibt es ja auch noch.
0: Fahrradschrauber, Selbstoptimierung ist keine schlechte Sache. Oh. Verlasse dich auf den Kater. Ich werde dir mit Rat und Tat zur Seite stehen.
1: Na, dann ist ja gut.
0: Geh nicht ran. Wir haben Urlaub.
1: Ich kann doch das Telefon nicht einfach ignorieren.
0: Doch, kannst du. Du wolltest dich doch nicht mehr fremdbestimmen lassen. Das Telefon ist der Inbegriff von Fremdbestimmung. Es macht dich zum Sklaven.
1: Ja, setz dich mal hier hin.
0: Hey, Fahrradschrauber, du wirst es bereuen, ans Telefon gegangen zu sein. Ach, ne, was sagst
1: du? Hallo, hier ist Figarinos Fahrradladen. Figarino ist höchstpersönlich dran. Mit wem spreche ich?
2: Ja, hallo, hier ist der Olli.
1: Ah, Olli.
2: Sie sind ja der Fahrradhändler meines Vertrauens. Erinnern Sie sich an mich?
1: Ja, klar erinnere ich mich an dich. Du hast das Rennrad bei mir gekauft. Ich vergesse nie ein Fahrrad.
2: Ich bräuchte einen neuen Sattel.
1: Ah, du brauchst einen neuen Sattel. Du, das ist kein Problem. Ich mache übermorgen den Laden wieder auf.
2: Ich aber heute.
1: Du brauchst ihn heute. Du, aber ich bin eigentlich noch im Urlaub.
2: Bei meinem Alten, da trennt sich die Nähte auf.
1: Bei deinem alten Sattel gehen die Nähte auf. Ja. Du, okay, dann komm doch einfach vorbei, sobald du Zeit hast.
2: Sie sind dann auch wirklich da?
1: Ja, ich bin da.
2: Ja, danke. Bis dann.
1: Okay, bis dann.
0: Und? Bereust du es, ans Telefon gegangen zu sein? Habe ich es dir nicht prophezeit?
1: Ach, Dicker. Olli braucht halt dringend einen neuen Sattel. An seinem alten Sattel geht die Naht auf.
0: Ist das dein Problem? Mitnichten.
1: Aber ich bin der Fahrradhändler seines Vertrauens, hat er selbst gesagt.
0: Du bist so manipulierbar. Wenn du über einen Neuanfang in deinem Leben nachdenkst, dann nimm doch bitte auch das Nein-Sagen in deine Denkprozesse auf.
1: Ich kann doch schlecht Nein sagen, wenn jemand meine Hilfe braucht.
0: Deine Hilfe? Olli braucht einen Fahrradsattel. Den kann er übermorgen bei dir kaufen.
1: Aber er braucht ihn heute.
0: Du hast Urlaub.
1: Ja, ich weiß.
0: Und dann gestattest du Olli auch noch, hierher zu kommen, wann immer er Zeit hat. Jetzt sitzen wir hier und warten.
1: Wir hatten doch auch gar nicht vor, wegzugehen, oder?
0: Ja, weißt du es denn? Was, wenn uns der Hafer sticht und wir dringend an die frische Luft müssen? Könnten wir das? Mitnichten. Denn wir warten darauf, dass die Kundschaft, wann immer es beliebt, hier hereinschneien kann, auch wenn wir Urlaub haben.
1: Okay, Dicker, du hast ja recht. Ich ärgere mich ja auch, dass ich mich immer so einwickeln lasse. Klar hätte Olli noch bis übermorgen auf seinen neuen Sattel warten können.
0: Nur keine Bange, mein nachgiebiger Freund. Nein zu sagen kann man lernen. Sag es.
1: Was?
0: Sag nein.
1: Nein?
0: Mit Überzeugung.
1: Ach, Long John, das ist doch albern.
0: Ist es nicht. Sag es. Mit Nachdruck, wenn ich bitten darf.
1: Okay. Nein!
0: Jetzt übertreibst du.
1: Ach, ich kann halt nicht so richtig Nein sagen.
0: Dann eben nicht. Geh doch stattdessen in die Küche und bereite das Abendessen. Jetzt!
1: Sag mal, Dicker, geht's noch? Nein!
0: Na bitte, es geht doch. Jetzt musst du nur noch herausfinden, warum du es bei anderen nicht ebenso überzeugend fertigbringst, Nein zu sagen. Setze das auf deine Agenda zur Selbstreflexion.
1: Wie bitte?
0: Na, du weißt schon, 20 Minuten jeden Abend vorm Schlafengehen darüber nachdenken, wie der Tag gelaufen ist. Deine eigene Idee.
1: Ah.
0: Ich schlage dafür das konsequente Führen eines Tagebuches vor.
1: Das ist echt gut, Dicker. Ich wollte schon immer mal Tagebuch schreiben.
0: Wir reden hier aber nicht über solche Eintragungen wie Bärbel ist cool und Frau Sparbrot ist gemein. Wir reden über Auswertungen, Zielsetzungen, Rechenschaft sich selbst gegenüber.
1: Ja klar, Digga, ich weiß. Trotzdem, ein Tagebuch ist eine super Idee. Ich glaube, ich habe sogar noch irgendwo eins rumliegen. Warte mal, ich habe das doch vor ein paar Jahren geschenkt bekommen.
0: Ja, von deiner Mutter, vor 2 Jahren zum Geburtstag.
1: Daran erinnerst du dich?
0: Ei, freilich. Es ist hellgrün und hat ein rotes Bändchen.
1: Weißt du vielleicht auch, wo ich das hingetan habe? In den Schrank mit den Sachen, die ich nicht gleich benutze? Ja, da gucke ich mal nach.
0: Die Mühe kannst du dir sparen, mein Freund. Das Tagebuch habe ich.
1: Was? Du hast mein Tagebuch? Aber das ist meins.
0: Du hast es mir überlassen. Ich habe dich gefragt, ob du es brauchst und du sagtest, ich zitiere, nö.
1: Na, großartig. Dann muss ich mir wohl morgen erst eins kaufen.
0: Wieso nimmst du nicht eines der Hefte, die du für Fahrradskizzen benutzt?
1: Weil das keine Tagebücher sind, sondern eben Hefte, die ich für Skizzen benutze.
0: Ach, papalapap. Beim täglichen Ritual des Tagebucheintrages kommt es nicht darauf an, wo hinein man schreibt, sondern dass man schreibt.
1: Ja, das stimmt auch wieder. Dann nehme ich eben eins von den Heften.
0: Sehr gut.
1: Weißt du, Kater, ich glaube, es wäre echt hilfreich, wenn ich mir eine Liste machen würde.
0: Aha.
1: Da schreibe ich alle Dinge drauf, die ich mir für nach dem Urlaub vornehme.
0: Und dann legst du die Liste irgendwo ab und verlierst sie, um sie schließlich ganz und gar zu vergessen.
1: Nee, Dicker, dieses Mal hänge ich mir die Liste an die Wand, über die Werkbank. Da, ja, da, wo ich sie immer im Auge habe. Ich hole mir mal ein großes Blatt und fange gleich an. So. Stifte. Was kommt als erstes auf die Liste?
0: Abendbrot.
1: Ach, Long John, ich meine es ernst.
0: Meinst du ich nicht?
3: Es gibt eigentlich keinen besseren Zeitpunkt. Viele nehmen sich das Ganze zum Halbjahr dann immer wieder vor. Da ist aber schon ein bisschen was manchmal leider in den Brunnen gefallen. Deswegen ist jetzt eigentlich der perfekte Zeitpunkt.
4: Denn jetzt beginnt das neue Schuljahr und das ist ein super Moment, sich ein paar Sachen vorzunehmen, die letztes Schuljahr nicht so rund gelaufen sind. Und damit das mit dem Umsetzen auch klappt, gibt Martin Scholz ein paar Tipps mit auf den Weg. Er arbeitet als Lehrer in Halle, macht seinen Job schon seit mehr als 10 Jahren und engagiert sich auch noch beim Verband Bildung und Erziehung Sachsen-Anhalt für bessere Lernbedingungen an Schulen. Max und Pepe haben sich Folgendes vorgenommen.
5: Ich würde gerne meine Hausaufgaben früher machen.
6: Ich möchte meine Hausaufgaben gerne früher machen und zwar am Wochenende um eine bestimmte Uhrzeit und dann es auch zu machen.
3: Ich persönlich finde, es ist eigentlich der beste Vorsatz. Wenn man den umsetzen kann, dann hat man schon wahnsinnig viel geschafft.
4: Fragt sich nur wie. Doch Martin hat einen Vorschlag.
3: Wenn man sich jeden Tag nach dem Mittagessen, und da meine ich nicht den Samstag oder den Sonntag, eine halbe bis eine Dreiviertelstunde Zeit nimmt, seine Hausaufgaben zu machen, dann ist schon wahnsinnig viel gewonnen.
4: Am Anfang können sich eure Eltern noch dazusetzen, bis die Hausaufgabenzeit einen festen Platz im Tagesablauf eingenommen hat. Dann geht das eigentlich fast wie von selbst. Doch was ist mit Vorsätzen, bei denen eure Eltern nicht helfen können? Wie der von Asja und Tamina.
7: Ich bin halt sehr schüchtern und ich melde mich halt kaum, obwohl ich auch manchmal die Antwort weiß. Ich nehme mir auch vor, mich mehr mündlich zu beteiligen. Und ja.
3: Zunächst muss ich sagen, dass ich diesen Vorsatz ganz hervorragend finde. Und es ist auch nicht schlimm, wenn man den nicht immer schafft. Wenn man aber jetzt wirklich sagt, das ist mein Ziel, das möchte ich schaffen, dann könnte man immer auch zu Beginn des Schuljahres mal in der Pause zu dem entsprechenden Lehrer gehen. Sprecht doch unter 4 Augen oder mit der Freundin mal mit dem Lehrer und sagt, das habe ich mir vorgenommen. Könnten Sie mir dabei helfen? Und dann ist es nämlich auch so, dass man vielleicht dann auch mal angeschaut wird, auch wenn man sich nicht gemeldet hat. Und wenn man dann so zunickt, dann weiß der Lehrer schon Bescheid, ah, du willst was sagen.
4: Redet also mit euren Lehrern über eure Vorsätze. Und wenn ihr eher persönliche Wünsche als Vorsätze habt, dann ist das auch total okay. So wie Leonard, der in Leipzig zur Schule geht.
8: Ich will vielleicht noch mehr alleine arbeiten. Also jetzt nicht immer im Heft abschreiben, sondern vielleicht auch mal, wo man selbstständig was machen kann. Das machen wir halt nur am Freitag, da haben wir den Friday.
3: Auch hier kann ich tatsächlich euch nur raten, sprecht mit Lehrern. Such dir einen Lehrer, den du sehr magst oder eine Lehrerin natürlich und sprich mal mit ihr. Sag ihr das, da gibt's in jedem Fall Möglichkeiten. In jedem Fall bekommst du eine Antwort auf deine Frage und verstehst vielleicht auch noch besser, warum das jetzt oder bei bestimmten Themen nicht gleich funktioniert, aber vielleicht später mehr wird.
4: Und eine Sache, die könnt ihr alle machen. Erzählt euren Eltern jeden Tag beim Mittag- oder Abendbrot, was ihr in der Schule in den einzelnen Fächern gemacht habt. Denn wenn ihr über das Gelernte sprecht, merkt ihr sofort, was ihr davon verstanden habt und was vielleicht noch nicht so ganz. Nun kann ja eigentlich nichts mehr schiefgehen, oder? Na dann, toi toi toi.
1: Na ja, Kater, vielleicht schreibe ich das mit dem Abendbrot wirklich auf meine Liste. Wenn wir immer zur selben Zeit Abendbrot essen, dann hast du einen Grund weniger, ständig zu meckern. Das geht schon mal sehr in Richtung optimal.
0: Ständig? Als ob ich ständig meckern würde. So. Frechheit.
1: Es steht auf der Liste.
0: Schreibe das Tagebuch auf.
1: Tagebuch. Ah, Liegestütze morgens 10.
0: Die Sache mit den Werkzeugen.
1: Ja, Werkzeuge ordentlich weglegen.
0: Das kannst du auch auf alles andere anwenden. Teller, Tassen, Socken, wenn du weißt, was ich meine.
1: Na, dann schreibe ich auf, alles immer sofort wegräumen.
0: Katzenklo, auch eine Baustelle.
1: Ja, sag mal, ist das deine oder meine Liste?
0: Es ist vielleicht deine Liste, aber es gehört zu deinen Aufgaben, mich zu umsorgen. Und da sehe ich noch viel Raum nach oben.
1: Katzenklo steht drauf. Obst und Gemüse essen. Vor allem Karotten und Sellerie.
9: Wieso das denn?
1: Weil das gesund ist?
9: Ah.
1: Okay, was kommt noch auf die Liste der Sachen, die ich besser machen muss?
9: Nein sagen.
1: Das soll auch auf die Liste?
9: All freilich. Es ist die Liste der Sachen, die du besser machen musst. Nein zu sagen, gehört eindeutig nicht zu deinen Stärken.
1: Ja, aber was, wenn ich gar nicht Nein sagen will?
9: Dann sage Ja, Fahrradschrauber. Gehe in dich und frage dich, ob du zu etwas Ja sagen möchtest. Dann wäge ab, ob es einen Schaden anrichtet, Nein zu sagen. Und wenn du nicht Ja sagen möchtest und niemand einen großen Schaden davon nimmt, dann sage Nein. So einfach.
1: Einfach? Hört sich echt kompliziert an. Oh, ich habe eine Nachricht gekriegt.
9: Stopp, stopp. Willst du die Nachricht lesen?
1: Ja.
9: Dann lies sie.
1: Ha, die ist von Bärbel. Sie fragt, ob wir schon wieder da sind und ob ich Lust habe, mit Conny und ihr ins Kino zu gehen. Heute Abend. Oh, Mist. Ich bin eigentlich ein bisschen zu kaputt, um ins Kino zu gehen.
9: Was antwortest du?
1: Na, ich frage sie, wann wir losgehen.
9: Was? Fahrradschrauber, aber du sagtest doch gerade, du seist zu müde, um ins Kino zu gehen.
1: Ja, aber Bärbel und ich, wir haben uns so lange nicht gesehen.
9: Na und? Lass uns am Beispiel von Bärbels Nachricht doch noch einmal durchgehen, wie du richtig reagiert hättest. Zuerst frage dich, ob du eine Sache tun möchtest. Möchtest du ins Kino?
1: Ja, eigentlich nicht.
9: Also nein. Hat Bärbel einen Schaden davon, wenn du ihr die Bitte um einen Kinobesuch am heutigen Abend ausschlägst? Na, hat sie?
1: Naja, sie sieht mich dann halt nicht.
9: Und wie schlimm wäre das? Was ist so garstig daran, wenn sie mit Conny allein ausgeht?
1: Naja, Conny?
9: Es ist sinnlos, Fahrradschrauber. Du bist ein Ja-Sager.
1: Das stimmt doch gar nicht.
9: Oh, doch. Aber Rom wurde ja schließlich nicht an einem Tag erbaut. Lass uns mit deiner Liste fortfahren. 10 Minuten täglich vor Feierabend Buchhaltung.
1: Oh, 10 Minuten Buchhaltung am Tag nützen gar nichts, Dicker.
9: 10 Minuten täglich nützen mehr als keine Minute täglich. Also schreibe auf. 10 okay. Minuten am Tag.
1: Am Tag Buchhaltung.
9: Lobenswert.
1: So, mehr fällt mir jetzt gar nicht ein. Dir, Long John?
9: Mitnichten. Beginne mit kleinen Schritten. Du solltest allerdings jetzt die Dinge, die du dir vornimmst, nach Wichtigkeit ordnen.
1: Und womit fange ich da an?
9: Was gibt es da zu überlegen? Ganz oben auf der Liste steht das Abendbrot.
1: Ja klar, du stehst natürlich wieder an erster Stelle.
9: Es bringt Struktur in den Tag.
1: Oh, schon wieder eine Nachricht. Das war das Gute im Urlaub, kein Empfang. Oh, das ist Frau Sparbrot.
9: Ah, das fehlte noch.
1: Sie möchte, dass ich den Rasen mähe.
9: Was? Jetzt?
1: Ja, jetzt mal schnell, schreibt sie.
9: Was?
1: Woher weiß Frau Sparbrot eigentlich, dass wir wieder zu Hause sind?
9: Unheimlich, nicht wahr? Halt! Ehe du eine Antwort tippst, gehe in dich. Frage dich, ob du Rasen mähen willst.
1: Das muss ich mich nicht fragen, Dicker. Das weiß ich. Ich will jetzt überhaupt nicht Rasen mähen.
9: Sehr gut. Dann fragen wir uns doch nun, welchen Schaden Frau Sparbrot nähme, wenn du den Rasen nicht heute mähtest.
1: Keinen, aber...
9: Genau. Also, deine Antwort auf Frau Sparbrots Nachricht sollte ein Nein beinhalten.
1: Aber es ist Frau Sparbrot. Da kann ich doch nicht einfach Nein schreiben. Sonst nehme ich Schaden.
9: Ach.
10: Wenn man sich vorgenommen hat, etwas von nun an ganz anders zu machen, dann sieht das im Kopf immer ganz einfach und einleuchtend aus. Zumindest so lange, bis man es auch wirklich machen soll. Dann geht das ganz oft gar nicht. Man ist zu müde, hat Angst oder einfach keine Lust. Und was dann? Vielleicht kann man sich ja einen Zettel schreiben. Einen Zettel, auf dem man sich verspricht, dran zu bleiben. Ja, das ist eine geniale Idee. Oder man spricht sich eine Sprachnachricht drauf. Oder so eine Notiz, diese Klebenzettel.
9: Na dann, viel Spaß mit dem Rasenmäher. Weck mich, wenn du mit dem Mähen fertig bist.
1: Ah, ich weiß. Kompromisse, Long John. Kompromisse. Pass auf. Liebe Frau Sparbrot, ich bin gerade erst zu Hause angekommen und ehrlich gesagt ziemlich erledigt. Ich mähe Ihnen aber gerne morgen den Rasen.
9: Oh.
1: Liebe Grüße, Figarino. So. Oh, weia. Ich habe die Nachricht abgeschickt. War das jetzt gut? Ich bin mir nicht sicher.
9: Sehr gut, Fahrradschrauber. Du hast deinen Fuß auf den Boden gesetzt. Ich bin stolz auf dich.
1: Echt jetzt? Aber ich habe Angst. Frau Sparbrot mag es nicht, wenn man nicht macht, was sie möchte. Das weißt du doch. Du, Dicker, vielleicht kann ich die Nachricht noch schnell löschen, ehe Frau Sparbrot sie liest. Oh nein. Zu spät. Sie hat schon geantwortet. Das gibt Ärger. Die Antwort lese ich später.
9: Da wäre noch etwas, was du auf deine Liste setzen solltest. Unangenehme Sachen schnell erledigen. Lies die Nachricht.
1: Ich kann nicht.
9: Fahrradschrauber.
1: Echt nicht.
9: Du musst es machen, als würdest du ein Pflaster herunterreißen. Schnell und entschlossen.
1: Okay. Okay, ich habe die Nachricht aufgemacht.
9: Dann mache auch deine Augen auf und lies die Nachricht.
1: Okay.
9: Beide Augen, Fahrradschrauber. So ist es gut. Was schreibt Frau Sparbrot? Sag es mir.
1: Was? Sie schreibt, morgen reicht. Willkommen zu Hause und einen gemütlichen Nachmittag. Liebe Grüße, Sparbrot.
9: Oh.
1: Ha! Das mit dem Nein sagen kann ich schon richtig gut, oder? Ich meine, Frau Sparbrot, zu der sagt nicht jeder Nein. Also ich glaube, ich bin ein Held. Ich hänge jetzt meine Liste auf. Und das ist doch schon mal ein sehr guter Anfang für den Neuanfang. Oder, Dicker?
9: Absolut.
11: Hey, Figarino. Hey, Long John.
9: Bärbelchen.
11: Schön, dass ihr wieder da seid.
1: Bärbel, ich freue mich auch, ja.
9: Ebenso.
11: Du, Conny und ich haben uns überlegt, dass wir vorm Kino noch eine Kleinigkeit essen gehen wollen. Dann müssten wir aber direkt jetzt gleich los.
1: Sofort?
11: Ja, jetzt gleich, sonst schaffen wir das nicht.
1: Okay, okay.
9: Fahrradschrauber.
1: Oh, warte mal kurz, Bärbel. Will ich das? Nee. Bärbel, wäre das schlimm, wenn ich jetzt Nein sagen würde? Das wird mir jetzt irgendwie zu stressig.
11: Das wäre schade. Aber schlimm wäre das nicht.
1: Ich bin halt echt ein bisschen müde, weißt du? Wir sind gerade erst zurückgekommen und die Rückreise war super nervig und...
11: Du, Figarino, das ist kein Ding. Wenn du dich heute Abend ausruhen willst, dann gehe ich auch alleine mit Conny ins Kino.
1: Also, wenn das okay für dich wäre.
11: Naja, es wäre schon schöner mit dir. Aber wir können ja auch ein andermal ins Kino gehen, ohne Conny.
1: Ja, genau. Ja, danke, Bärbel.
11: Da nicht für. Ich muss dann los. Macht's gut, ihr beiden.
1: Bis denn, Bärbel.
9: Gehab dich wohl, oh holde Bärbel.
1: Und? Wie habe ich das gemacht? Du, Long John, ich glaube, ich kann auf meiner Liste schon mal einen Haken beim Nein sagen machen. Das beherrsche ich schon echt gut. Hoffentlich schaffe ich den Rest auch so einfach.
9: Dranbleiben und nicht aufgeben. Ach, Fahrradschrauber, meinetwegen musst du dich nicht optimieren. Für mich bist du der beste Fahrradschrauber der Welt. Mit all deinen wirren Besonderheiten. Und das sage ich nicht, weil ich Abendbrot will. Das will ich auch, aber...
1: Oh, Dicker. Das hast du aber lieb gesagt.
9: Und durchaus auch so gemeint.
1: Naja, man kann schon immer mal darüber nachdenken, was man besser machen kann, oder? Damit alles geschmeidiger und glatter läuft. So eine Liste ist schon gut.
9: Hm? Oh ja, nicht zuletzt der erste Punkt auf der Liste, der da Abendbrot heißt.
1: Sag mal, Kater, willst du nicht auch einen Nachurlaubs-Neuanfang machen und dir eine Liste zur Selbstoptimierung erstellen? Das scheint echt zu helfen. Kann ich dir aus Erfahrung sagen?
9: Fahrradschrauber, wozu sollte ich eine Liste zur Selbstoptimierung erstellen? Was sollte ich denn da draufschreiben? An mir gibt es nichts zu verbessern. Ich bin vollkommen so, wie ich bin. Abendbrot?
1: Nein. Okay, ja, ja, ich mach Abendbrot.
9: Oh.
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1: Nach ihren bisherigen eher ruhigen Songs zeigt Anaïs jetzt eine neue Seite. Ihr neuer Song klingt nach Sommerferien, guter Laune und dem Gefühl, einfach das zu machen, worauf man Lust hat. In Ciao Baby singt sie von spannenden Tagen, spontanen Ideen und davon, sich nicht ständig Gedanken darüber zu machen, was passieren könnte. Ein echter gute Laune Soundtrack zum Mitsingen, Tanzen und lauter drehen.

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1: Lea zeigt mit Chemie eine neue, frechere Seite von sich, aber es geht trotzdem voll ums Gefühl. Im Song geht es um eine Person, die man einfach nicht vergessen kann, auch wenn man weiß, dass es schwierig wird. Man schreibt Nachrichten, die man vielleicht lieber nicht schicken sollte und erlebt Momente, die einen total durcheinander bringen. Der Sound ist cooler Pop, locker und richtig nah dran am echten Leben.

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1: Aus einer neuen Freundschaft ist auch neue Musik entstanden bei Gentleman und Michael Patrick Kelly. Die zwei haben sich bei Sing Mein Song kennengelernt und sind richtig gute Freunde geworden. Ihren Song Wildfire haben sie zusammen im Studio auf Mallorca geschrieben. Gentleman hat erzählt, dass er nach einer kreativen Pause endlich wieder neue Ideen hatte. Und der Song ist jetzt auf seinem neuen Album Gratitude mit dabei.

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1: Sahide macht sich zu ihrem Geburtstag einfach selbst ein Geschenk, und zwar einen neuen Song. Der heißt Sweet 16. Der Track hat einen coolen Dance-Pop-Beat, zu dem die Berlinerin locker rappt und jede Menge Party-Vibes versprüht. In Sweet 16 geht's um Geburtstag feiern, Blitzlichter, die ersten großen Freiheiten und das glitzernde Leben wie ein echtes It-Girl.

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1: Olivia Rodrigo ist verknallt. Zumindest channelt sie dieses Gefühl in ihrem neuen Lied Stupid Song. Jemanden so richtig toll zu finden und nur noch an diese Person denken zu können. Diese Aufregung sollen wir mit ihr teilen, wenn wir den hören. Olivia hat uns im Interview erzählt, dass der Stupid Song entstand, als sie morgens bei Sonnenaufgang durch New York spaziert ist, weil sie nicht schlafen konnte. Wie cool klingt das bitte?

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1: Manchmal passiert etwas Peinliches oder Chaotisches, zum Beispiel auf dem Schulhof, und man wünscht sich einfach nur jemanden, der zu einem hält. Genau darum geht es im neuen Song At The Party von Levent Geiger. Um Freundschaft und Zusammenhalt, egal was schief geht. Levent kennt ihr vielleicht noch von Kika Dein Song? Heute macht der Münchner Musik für die ganze Welt. In seinem Lied zeigt er, auch wenn jemand einen Fehler macht, kann man trotzdem füreinander da sein.

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1: Sonnenbrille auf, dieser Song liefert maximale Coolness. Lady Gaga hat zusammen mit Rapperin Doechii einen neuen Song gemacht. Er heißt Runway. Die Musik gehört zum Kinofilm Der Teufel trägt Prada 2, in dem sich alles um Mode, Mut und große Auftritte dreht. Der Song klingt selbst wie ein Laufsteg, stark, rhythmisch und selbstbewusst. Und man kann sich dabei richtig vorstellen, wie Models über den Catwalk gehen. Oder wir tanzen einfach selbst stolz durchs Zimmer. 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
1: Nina Caroline lässt sich inspirieren. Over Again ist entstanden, nachdem die Berliner Sängerin mit ihren Freundinnen über Dates gesprochen hat. Und viele waren dabei ziemlich enttäuscht. Es geht darum, dass man sich oft zu viele Hoffnungen macht und dann doch merkt, war wohl nichts. Trotzdem ist ein richtig chilliges Lied draus geworden zum Träumen, Entspannen und Sommertage genießen.
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1: Bad Moms J geht wieder auf Tour und bringt ihr neues Album Haus im Meer mit. Darauf ist auch ihr Song OMG. In dem Lied rappt sie mit viel Energie darüber, an sich selbst zu glauben und das Leben zu genießen. Die Rapperin zeigt damit, dass man nach einer Pause mit frischem Mut und neuen Ideen richtig durchstarten kann.

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1: Es gibt eine neue Stimme aus Großbritannien, die ihr unbedingt kennen solltet. Sie gehört Jack Dean. Geboren und aufgewachsen ist er in der malerischen Grafschaft Somerset im Südwesten Englands und hatte da viel Zeit an seinem Sound zu feilen. Anfangs noch durch Coverversionen und nach mit eigenen Melodie- und Textideen. Mittlerweile macht Jack Vollzeit Musik und das mit Partnerin, Freunden und Familie unter einen Hut zu kriegen, ist nicht immer ganz so easy. Deswegen bittet er seine Liebsten im Song Mercy, ein bisschen Nachsicht mit ihm zu haben.

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1: Wow, Teddy Swims rennt gerade richtig durchs Leben. Seitdem er vor knapp einem Jahr diese riesige Complete Edition seines Albums I've Tried Everything But Therapy mit insgesamt 32 Songs, also über 1,5 Stunden Musik rausgebracht hat, war es ja eher ruhig um den amerikanischen Sänger. Aber dann kam sein absoluter Ohrwurm Mr. Know-It-All im April und jetzt will er die Songs natürlich mit uns feiern. Deshalb geht's auf Auftritte überall in Europa, gefolgt von der Nordamerika-Tour. Bis Weihnachten ist Teddy also erstmal beschäftigt, aber er lässt uns natürlich nicht ohne frischen Nachschub zurück.
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1: Gracie Abrams macht gute Laune mit tiefgründigen Themen in Look at My Life. In ihrem neuen Song singt die Amerikanerin darüber, wie wichtig es ist, auf sich selbst zu achten, wenn einem alles ein bisschen zu viel wird. Gracie zeigt damit, dass auch berühmte Menschen mal schwierige Phasen haben können. Und genau das macht ihre Songs für viele so besonders. Sie wirken ehrlich und erzählen Geschichten aus dem echten Leben. Den Song findet ihr auch auf ihrem neuen Album Daughter from Hell.

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1: Benno feiert in seinem Song das Gefühl von Sommer mit viel Spaß und tollen Erinnerungen. Dabei denkt der Rapper aus Löhne nicht nur an Eisessen oder Ferien, sondern an einen ganz bestimmten Sommer aus der Vergangenheit. In Sommer 2018 geht es um Zeit mit Freundinnen und Freunden und all die schönen Momente zusammen. Solche Tage bleiben oft noch lange im Kopf, weil sie einfach richtig besonders waren. Ein Song, der zeigt, wie wichtig Freundschaft und Gemeinschaft

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1: Eigentlich wollten sie alles andere als Rockstars werden. Drei Jungs aus England, die Musik im Jahr 1970 eigentlich nur als Hobby machten. Gitarrist Brian May studierte Astrophysik, Bassist John Deacon war Elektrotechniker und Lehrer und Schlagzeuger Roger Taylor ein Zahnarzt. Zusammen spielte man völlig unbeachtet einige Auftritte in kleinen Clubs. Bis Sänger Freddie Mercury dazu kam und die vier Jungs zu Queen wurden.

0: Sänger Freddie liebte den großen Auftritt. Auf der Bühne mit schönen und extravaganten Kostümen, im Studio mit seinen Ideen für Songs und auch im Privaten. Seine Eltern wollten eigentlich nicht, dass er als Sänger durch England zieht. War ihm egal, er brauchte die große Show. Hat Freddie auch mal in einem Interview vor einer Konzerttour im Jahr 1982 erzählt.
1: Das muss einfach sein. Sich auf der Bühne bewegen, tanzen. Ich hasse es, einfach auf der Bühne zu stehen und nichts zu machen.
0: Queen schafften es mit ihren Alben in den 70er Jahren immer berühmter zu werden. Das liegt daran, dass alle Musiker im Studio eng zusammenarbeiteten und Sänger Freddie und Gitarrist Brian immer wieder bahnbrechende Ideen hatten. Songs, die ihr bestimmt schon mal gehört habt. 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

0: We Will Rock You ist so ein Klassiker. Erfolgreich ist die Band aber auch, weil sie den damals sehr angesagten Glamrock mit völlig anderen Musikrichtungen und Stilen verbinden. Queen mischen Rock mit Operngesang und Elementen aus der klassischen Musik. So auch in einem ihrer bekanntesten Songs, Bohemian Rhapsody aus dem Jahr 1975. Der ist damals eigentlich mit über 5 Minuten viel zu lang fürs Radio. Ein Hit wird's trotzdem. Mama. In den 80er Jahren geht die Band viel auf Tour, spielt ausverkaufte Konzerte und ist bei Millionen von Fans beliebt. Leider stirbt Sänger Freddie im Jahr 1991 an einer schlimmen Krankheit. Queen geben aber nicht auf. Auch heute sind sie ab und zu wieder live auf Tour zu sehen. Jetzt mit einem neuen Sänger, dem Amerikaner Adam Lambert.
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1: Max und Nikolas sind gekommen, um zu bleiben und uns mit richtig guter, chilliger Musik zu versorgen. Neptunica heißt das Duo und ist in der Electronic Dance Music Szene schon richtig bekannt. Seit 10 Jahren machen die Jungs Musik mit Stars wie Lost Frequencies, Gestört aber geil und Marshmallow. Passend zu ihrem Namen und ihrer Heimat Hamburg zeigt das Logo von Neptunica ein großes N in einem Anker. Das Lied What If beschäftigt sich mit den Was-wäre-wenn-Fragen, die wir uns manchmal stellen. Und eine ist dabei ganz präsent. Was wäre, wenn wir es einfach ausprobieren und herausfinden?
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1: Eli Oaks und Lavinia sind BFFs. Eli Oaks ist ein ganz sympathischer österreichischer DJ, der jetzt in Berlin lebt und da total mit der Sängerin Lavinia gebondet hat. Es folgt also ein weiterer gemeinsamer Song namens Reasons, der uns totales Sommerfeeling liefert. Und Lavinia hat uns im Interview erzählt, dass es darum geht, einfach den Moment zu genießen.
2: Im Kern geht es darum, sich frei zu fühlen, spontan zu sein und einfach das Leben zu feiern. Der Song hat für mich so eine Alles-ist-möglich-Energie.

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1: Es gibt Tage, da möchte man sich am liebsten drinnen verstecken und dann wieder Tage, an denen man einfach raus will, um das Leben zu genießen. Für genau solche Momente haben wir jetzt Another Drink von Marshmello und der Sängerin Kelsey Ballerini. Hier treffen fröhliche Dancebeats auf Country-Musik aus den USA. Klingt erstmal ungewöhnlich, passt aber richtig gut zusammen. Kelsey Ballerini ist schon ein großer Star in der Country-Pop-Welt und sorgt mit ihrer Stimme für echtes Sommerfeeling. Also schnappt euch euer Lieblingsgetränk und lehnt euch entspannt zurück.
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1: Viele Jugendliche waren in den 70ern nicht mehr zufrieden mit der Welt und der Gesellschaft, so wie sie war. Sie wollten anders sein, auffallen, wollten nicht in den Jobs arbeiten, in denen ihre Eltern und Großeltern schon immer schufteten. Viele hatten auch einfach keine Lust auf nichts. Die Idee? Etwas machen, was vorher nie da gewesen ist. Kaputte, bunte Klamotten tragen, sich die Haare färben, laut sein und Musik machen. Und sich mit anderen treffen, die das genauso fühlen.
2: Ey!
1: Eine der Punkbands aus New York waren die Ramones. Sie beeinflussten auch mit ihrem Aussehen viele andere Leute, die Punk gut fanden. Alte schwarze Lederjacken, zerrissene Jeans, enge T-Shirts, wilde unfrisierte Haare, eine coole Sonnenbrille dazu. Punk wurde viel mehr als bloß eine Musikrichtung. Punk wurde eine Mode, ein Lebensgefühl. Zeitgleich entstand Mitte der 70er Jahre auf der anderen Seite des Atlantiks in London, England, ebenfalls Punkmusik. Auch dort gab es genug Jugendliche, die anders sein wollten, Alternativen im Leben suchten und frustriert waren von zum Beispiel Arbeitslosigkeit. Eine wichtige britische Punkband waren die Sex Pistols, die sogar so weit gingen, in ihren Songs über die englische Königin zu singen, sie sei nicht menschlich. Eine andere wichtige englische Band waren The Clash, die London als die ultimative Hauptstadt der Musik und des Punk besang. So steht Punkrock bis heute für Musik, die vor allem sehr viel Energie hat. Viele Musiker, die ihr heute in den Charts hört, haben früher mal mit Punk angefangen und schätzen die Musik bis heute, so wie Bosse.
3: Ja, mich hat Punk sehr gereizt. Also es gab dann damals auch so in demselben Alter, so 11, 12, 13, 14 hatte ich so meine ersten Berührungspunkte. Da war Punk für mich auf jeden Fall auch, wenn es so ums Tanzen ging auf Konzerten, ja, da konnte man mal so richtig Dampf ablassen.
1: Man muss kein besonders guter Musiker sein, um Punk zu machen. Punk wird auch oft die Drei-Akkorde-Musik genannt, weil das eigentlich reicht, um einen guten Song zu machen. Punk heißt aber auch, das zu machen, womit keiner rechnet. Punkbands und Musiker gibt's natürlich auf der ganzen Welt. Wichtig dabei, wenn man Punk machen will, nicht zu viele Regeln beachten, mal über den Tellerrand schauen und sich was trauen. Punk muss viel Energie haben, laut gespielt werden und Spaß machen, aber nicht perfekt sein.
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1: Bad Chief liefert uns den Groove, hat aber auch eine spannende Botschaft. Im Song Monster geht es darum, genauer hinzuschauen und Menschen nicht nur nach dem ersten Eindruck zu beurteilen. Bad Chief erzählt von der Neugier auf das, was hinter einer Fassade steckt und von dem Wunsch, sein echtes Ich zu zeigen. Für das Musikvideo hat sich Bad Chief niemand geringeren als Maxton Hall-Star Harriet Herbig-Matten, aka Ruby Bell, an seine Seite geholt.

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1: Bei Young Pep werden gerade alle Träume wahr. Der Leipziger Rapper ist schon seit Jahren Fan von Kid Capri aus Bremen und hat seine Musik oft gehört. Jetzt haben sie einfach einen gemeinsamen Song. Wie es dazu gekommen ist, erzählt Young Pep in Ganz oben. Kid Capri spricht darüber, dass es in der Musik manchmal sehr schnell geht und viel Druck entstehen kann. Und dass nicht immer alles echt wirkt.

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1: Felix Jähn übt Schwedisch zusammen mit seinem neuen Feature-Gast Omar Rudberg. Geboren in Venezuela und aufgewachsen in Schweden, ist Omar aber nicht nur aufstrebender Sänger, sondern auch Schauspieler in der Serie Young Royals. Gemeinsam haben die beiden einen Song gemacht, der perfekt zu warmen Sommerabenden passt. In Siren geht es um jemanden, der einen immer wieder fasziniert. Der Titel erinnert an Sirenen aus alten griechischen Sagen, die Menschen mit ihrem Gesang angelockt haben. Dieses Gefühl bringt Omar mit seiner besonderen Stimme toll rüber.
2: Moin Moin, hier ist Felix Jähn.

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1: Bei Bunt läuft's gerade richtig gut. Er war schon auf einem riesigen Festival in den USA unterwegs und hat in Nord- und Südamerika aufgelegt. Jetzt kommt auch noch die offizielle Fußballhymne der deutschen Nationalmannschaft von ihm. Für den Song Nie allein hat er sich Unterstützung von Sänger JBS aus Ibbenbüren geholt. Mit seiner warmen Stimme passt er perfekt zu dem gefühlvollen Sound. Zusammen feiern sie Zusammenhalt, Community und Optimismus.
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1: Wenn Kygo in den Himmel kommt, erwartet ihn da eine riesige glitzernde Palme in Disco-Kugel-Optik. Das verrät uns das Coverbild seines neuen Songs Heaven on Your Mind. Gesungen wird der von Dan Timinski aus Amerika, dessen Stimme schon viele von älteren Dance-Hits kennen. Wenn du dich mal verloren fühlst, bin ich da und zeig dir den Weg, singt er. Und damit die Disco-Palme auch Sinn macht, gibt's dazu natürlich die typischen fluffigen Sommerbeats von Kygo.
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3: Figarino, ist es jetzt besser?
4: Die Ameisen haben meinen Maulschlüssel aufgegessen.
3: Ei, ei, ei. Willst du noch einmal am Lavendelöl riechen?
4: Ich will nicht am Lavendelöl riechen. Ich will, dass die Ameisen aufhören, meine Räder und meine Arbeitsecke zu fressen.
5: Fahrradschrauber, ist es zu fassen? Sieh dir den Schraubendreher an. Da fehlt die gesamte Metallspitze.
3: Figarino, unternimm etwas. Die Ameisen beginnen, eine Straße zu den neuen Fahrrädern zu bilden.
4: Halten Sie sie auf, Frau Muschelknauz.
3: Ja, aber wie denn? Victor, Victor, Victor, Victor. Figarino, beeil dich.

0: Fahrradschrauber. Sie laufen auf Rosinante zu.
1: Ha, das könnt ihr vergessen. Vergesst es. Viel Spaß im Staubsauger.
0: Ich hoffe, du hast all die metallfressenden Ungeheuer erwischt.
1: Ich kann keine Ameise mehr sehen. Sehen Sie noch welche, Frau Muschelknauz?
2: Nein, ich sehe auch keine Ameise mehr.
1: Dann sind die jetzt alle im Staubsauger.
2: Ach, die armen Tiere.
1: Das sind meine armen Fahrräder. Oh, die sind alle angefressen.
2: Nur nicht den Mut verlieren, Figarino. Das Universum ist auf deiner Seite. Auch wenn du gerade sehr viele Ameisen... Naja, was soll's?
1: Das ist eine Katastrophe. Ich hatte doch sowieso schon so viel zu tun. Wie soll ich denn jetzt die ganzen Räder reparieren, bevor die Ferien zu Ende sind?
0: Es sieht ganz schlecht aus fürs Abendbrot, denke ich.
2: Wir setzen uns jetzt erst einmal hin. Komm, Figarino, so in den Lesesessel mit dir. Hm. Na los. Und jetzt schwingen wir. Ach, na komm, schwing mit.
1: Ich kann jetzt nicht schwingen, Frau Muschelknauz. Ich drehe nämlich gleich durch. Jetzt, Frau Muschelknauz, jetzt nehmen Sie doch mal das Lavendelöl von meiner Nase weg.
2: Oh, ich verstehe, dass du aufgebracht bist, Figarino. Und es tut mir so leid, dass ich dir mit dem Gebäck vom Sparbrötchen so viel Ärger in den Fahrradladen gebracht habe.
1: Sie müssen Frau Sparbrot anrufen. Die muss doch gewarnt werden. Wenn da in dem Gebäck noch mehr von den Ameisen drin rumlungern, dann fressen die am Ende noch Frau Sparbrots gutes Besteck oder ihre Töpfe.
2: Du hast recht, Figarino. Ich sollte unbedingt das Sparbrötchen warnen. Ach, wo hab ich denn meine Tasche?
0: Auf dem Schreibtisch, Frau Muschelknauz.
2: Ja. Ach, ja, ja, da hast du recht, lieber Long John.
0: Ja, so eilen Sie sich doch, Frau Muschelknauz. Nehmen Sie Ihr Telefon und rufen Sie Frau Sparbrot an.
2: Ich bin doch schon dabei. Ich muss das Telefon nur zuerst aus den strahlenabsorbierenden Schutzhüllen nehmen. So, Passwort 1, 2, 3, 4... Mein liebes Sparbrötchen, also ich glaube, du solltest dich jetzt besser mal hinsetzen. Weil ich dich warnen muss. Vor den Ameisen, die in deinem Gebäck wohnen. Sie fressen Metall. Nein, ich habe nicht so viel an meinen ätherischen Ölen gerochen. Wie? Du hast keine einzige Ameise im Gebäck gefunden?
0: Keine einzige Ameise?
2: Ja, ja, das werde ich Figarino ausrichten. Ach, ich kann dich gar nicht mehr hören, liebes Sparbrötchen. Ich glaube, ich bin im Funkloch.
1: Es ist echt keine einzige Ameise in der Gebäcktüte von Frau Sparbrot?
2: Nein, lieber Figarino, keine einzige Ameise. Und ich soll dir von Frau Sparbrot ausrichten... lieber nicht. Figarino!
1: Aber wo kommen die Ameisen denn dann her?
2: Gerade eben kommen sie aus dem Staubsauger.
1: Was? Die kommen da wieder raus? Hey, haut ab! Macht einen langen Schuh! Nein, nicht zu meinen Rädern! Halt! Auch nicht in die Arbeitsecke! Stehen geblieben! Long John! Frau Muschelknauz! Hilfe!

0: noch eine Fahrradschrauber. Dort.
1: Ha, die habe ich auch.
0: Wir müssen den Staubsauger verschließen. Sonst spazieren die Ameisen quietschvergnügt wieder daraus hervor und drehen uns eine lange Nase.
1: Wie sollen wir denn den Staubsauger verschließen, Long John?
0: Ja, ne. Ich habe keine Ahnung, würde aber von der Nutzung von Metall abraten. Das zerfressen die Räuber im Handumdrehen.
1: Also ich setze mich jetzt vor den Staubsauger und sobald eine rauskommt, sauge ich sie wieder ein.
2: Kreide soll Ameisen vom Weg abbringen. Angeblich hassen sie es, über Kreide zu gehen. Wenn du einen großen Strich um deine Fahrräder und die Arbeitsecke ziehst...
1: Frau Muschelknauz, diese Ameisen hier sind keine normalen Ameisen. Denen ist Kreide genauso egal wie ihre ätherischen Öle. Die wollen einfach nur meine Fahrräder fressen. Und zwar sowas von.
0: Vielleicht sollten wir den Staubsauger einfach packen und damit über die Grenzen der Stadt eilen, um ihn dort zurückzulassen.
1: Hä? Aber dann kommen die Ameisen doch trotzdem noch raus.
0: Ja, aber das wäre dann nicht mehr unser Problem.
2: Aber Long John, mein Lieber, das würde unserem Karma ganz gewaltig schaden.
1: Ja, Frau Muschelknauz hat recht. Wir können diese Ameisen nicht einfach irgendwo anders hinbringen. Hey, hey, sofort wieder rein da in den Staubsauger.
0: Aber was sollen wir denn tun? Dein Telefon, Fahrradschrauber.
1: Ah, okay. Das ist mein Bruderherz. Long John, halte mal mit Frau Muschelknauz am Staubsaugerwache. Ich muss da mal rangehen. Hallo, Bruderherz. Ich hoffe, es ist was Wichtiges. Ich habe keine Zeit zu quatschen. Ich habe ein Riesenproblem hier.
0: Schrecke, ja, Verzeihung.
1: Schon gut, Dicker. Kommen Sie da wieder raus? Bruderherz, es ist gerade echt schlecht. Ich habe Ameisen im Fahrradladen und die fressen meine Fahrräder auf. Wie meinst du das, zu spät? Was? Tiam Rior ist aus dem Gefängnis ausgebrochen? Er ist doch entlassen worden, weil er keine Fahrräder mehr zerstören will. Er ist abgehauen und hat die metallfressenden Ameisen mitgenommen?
0: Wie bitte?
1: Na, ganz großartig, Bruderherz. Die habe ich jetzt hier im Fahrradladen. Du, wie werde ich die denn wieder los? Ihr kommt mit einem AAB. Einem ausbruchsicheren ameisenmagnetischen Behälter. Super! Wann seid ihr da? So bald wie möglich. Okay, okay. Bitte beeilt euch! Long John, da sind ja schon wieder ganz viele Ameisen. Wieso saugst du die denn nicht wieder weg?
0: Weil sie das Saugrohr gegessen haben, mein Freund. Sie haben es einfach gefressen.
1: Oh, oh nein.
2: Wird uns dein Bruder zur Hilfe kommen, Figarino?
1: Ja, aber bis er da ist, könnte es zu spät sein. Wenn wir die Ameisen nicht mehr einsaugen können, dann ist doch für die jetzt das Buffet eröffnet. Guck mal, die laufen schon wieder in Richtung Fahrräder.
2: Oh, Figarino, das ist so furchtbar.
0: Tiam Rior hat uns also hereingelegt. Er hat unsere Gutmütigkeit ausgenutzt und uns diese Ameisen in den Fahrradladen gesetzt. Diese Fahrradskulptur.
1: Ja, Long John, ich habe ihm echt geglaubt, dass er sich geändert hat. Aber das hat er nicht.
0: Ha, das geschnitzte Pferd, welches uns dieser Gauner, dieser Schurke zum Geschenk gemacht hat, war also das trojanische Pferd, das Vernichtung und Untergang in den Fahrradladen gebracht hat. Nicht Frau Sparbrots Gebäck.
1: Dieses Mal... hat er es geschafft, Dicker. Die Ameisen werden alle Fahrräder hier auffressen. Und dabei habe ich doch die Räder der ganzen Stadt im Fahrradladen.
2: Das können wir doch aber nicht so einfach hinnehmen. Das Universum wird uns Hilfe senden. Ich fühle es.
0: Frau Muschelknauz, Sie könnten Frau Sparbrots Staubsauger zur Rettung herbeischaffen.
2: Und was, wenn die Ameisen den Staubsauger vom Sparbrötchen auch anfressen? Du hast ja keine Ahnung, wie sehr das Sparbrötchen ihren Staubsauger liebt.
1: Na dann, es gibt nichts, was wir tun können. Ich setze mich jetzt in den Lesesessel und weine.
0: Halte ein, mein Freund. Hier, Fahrradschrauber, nimm.
1: Long John, was soll ich denn jetzt mit der Karma-Pfeife?
0: Pfeifen? Nein. Wenn du sie nicht willst, dann pfeife ich eben darauf.
1: Jetzt höre doch mal auf, auf dieser Pfeife rumzublasen.
0: Ich pfeife doch nur gegen die Verzweiflung an. Mehr kann ich auch nicht tun.
1: Long John, lass das. Es reicht doch, dass meine Fahrräder gerade von Ameisen aufgefressen werden. Da brauche ich nicht auch noch eine musikalische Untermalung. Dicker, wenn du jetzt nicht aufhörst. Warte mal. Dicker, pfeife noch mal.
0: Ja, was jetzt? Hör auf, pfeife noch mal. Kannst du dich mal entscheiden?
1: Jetzt puste doch noch mal in die Pfeife.
0: Also schön.
1: Long John, wenn du in die Karma-Pfeife bläst, bleiben die Ameisen stehen.
2: Und einige kehren um und kommen zu dir, lieber Long John.
0: Wirklich? Ja, die Ameisen eilen zu mir, wenn ich in die Pfeife blase.
1: Hör nicht auf, Dicker, puste weiter.
0: Ich kann das aber nicht ewig so weitermachen. Auch einem Kater von erlesenem Talent kann die Puste ausgehen. Und außerdem ist es unheimlich, wie sich die Ameisen um mich scharen.
1: Es ist aber besser, als wenn sich die Ameisen um die Fahrräder scharen.
3: Na, ihr Fahrradwichter. Oh, da ist ja noch mehr von den Fahrrädern übrig, als ich erwartet habe. Muschelknäuzchen!
2: Die haben Rio!
1: Du Obergemeiner! Schwindelnder! Du
0: Erzschurke!
3: Ja, genau das bin ich. Ein Erzschurke, ein übler Bösewicht, ein gemeines Superhirn, ein Fürst des Verbrechens. Und ihr seid gutgläubige Trottel. Du nicht, meine Sonnenblume. Ihr habt mir mein Theater wirklich abgenommen. Ich bin nicht nur ein erstklassiger Verbrecher, ich bin auch noch ein begnadeter Schauspieler. Therapiert's, dass ich nicht lache. Ich hasse Fahrräder noch genauso sehr, wie ich sie schon immer gehasst habe. Ich bin die Nemesis aller Fahrräder.
0: Dass du dich nicht schämst. Du Hereinleger.
1: Kater, jetzt hör doch nicht auf der Karma-Pfeife zu blasen. Die Ameisen laufen schon wieder in Richtung Fahrräder.
3: Ihr lenkt meine metallfressenden Freunde mit einer Pfeife ab?
0: Ei, freilich.
3: Lange wird der dicke Kater nicht mehr pfeifen können. Er ist ja schon ganz außer Puste.
1: Ja, und wenn der Kater nicht mehr kann, dann pfeife ich eben weiter. Und wenn ich nicht mehr kann, dann pfeift Frau Muschelknauz.
0: Genau.
1: Wir halten die Ameisen von den Rädern fern.
0: Wir werden dir das Handwerk legen.
3: Das glaubt ihr doch selbst nicht. Es gibt nichts, was die metallfressenden Ameisen von ihrer Fresswut abhalten kann. Außer dem AAB.
1: Dem AAB?
0: Dem AAB?
2: Dem AAB?
3: Dem ausbruchsicheren ameisenmagnetischen Behälter.
1: Aber den hat doch der Orden des Kolumbus.
3: Nicht doch, den habe ich.
1: Haben Sie nicht?
3: Oh doch, den habe ich in meinem Schurkenrucksack. Hier am Mann. Da hat jemand eine Nachricht bekommen.
1: Oh, das war ich. Entschuldigung. Nicht aufhören zu pfeifen, Dicker. Ach, die Nachricht ist von meinem Bruder. Was? Sie haben den AAB, dem Orden des Kolumbus, gestohlen?
3: Natürlich habe ich das. Ich habe die Ameisen doch damit hergebracht. Und dann habe ich sie draußen vorm Fahrradladen unbemerkt in die Fahrradskulptur gelockt. Die ist innen nämlich mit Metall ausgekleidet. Das zieht sie magisch an. Es war nur eine Frage der Zeit, bis sie sich aus meiner Fahrradskulptur freigefressen hatten, um sich über alle Fahrräder hier herzumachen.
1: Der Orden des Kolumbus weiß, dass Sie hier sind.
3: Na und?
1: Ich habe meinen Bruder schon angerufen. Die sind unterwegs.
3: Und das sagst du mir? Wie dumm von dir. Und wie gut für mich. Wer solche Feinde hat, braucht wirklich keine Freunde mehr. Ich wollte ja eigentlich hier warten und dabei zusehen, wie die Ameisen den Fahrradladen leer fressen.
0: Dad.
3: Aber jetzt mache ich mich natürlich aus dem Staub.
4: Muschelknäuzchen, kommst du mit? Ich habe den Sportwagen direkt vor der Tür geparkt. Hey, da liegt ja die Blume, die ich für dich geschnitzt habe. Willst du sie nicht an dich nehmen? Sie ist genauso schön, wie du es bist.
2: Ich...
4: Lass uns gemeinsam die Welt von allen Fahrrädern befreien. Im Grunde deines Herzens bist du doch auch schurkisch.
2: Schurkisch? Ich?
3: Jetzt komm schon. Ich kann hier nicht stehen und warten, bis du dich entschieden hast. Der Orden ist mir auf den Fersen.
2: Aber ich...
3: Ach, dann eben nicht.
1: Hey, bleiben Sie hier. Oder lassen Sie wenigstens den Ausbruch sicher... Den AAB hier.
3: Das könnte dir so passen. Nein, den nehme ich mit. Ach, wie schade, dass ich dem Fahrradvernichtungsspektakel nicht beiwohnen kann. Aber meine Ameisen verrichten ihr Werk der Zerstörung auch ohne, dass ich dabei zusehe.
1: Stehen bleiben!
3: Nichts und niemand kann Tiam Rio aufhalten.
1: Oh, Muschelknauz,
0: oh.
1: Sie haben Tiam Rio die geschnitzte Blume an den Kopf geworfen.
0: Und er ist geradewegs zu Boden gegangen. Guter Wurf, Frau Muschelknauz.
2: Ich wollte ihn doch nur aufhalten.
1: Los, Long John, immer Pfeife. Wir haben schon fast alle Ameisen im AAB.
5: Ich habe auch eine auf einem Blatt Papier gefangen.
1: Ja, rein mit ihr, Frau Muschelknauz.
3: Macht mich los. Macht mich sofort los.
1: Sorry, Tiam Rior, aber wenn wir dich losbinden, dann haust du ja ab, bevor die Leute vom Orden des Kolumbus kommen und dich mitnehmen.
3: Musstet ihr mich denn ausgerechnet mit einem Fahrradschlauch fesseln?
1: Ich glaube, wir haben alle Ameisen im Behälter. Pfeif noch mal, Dicker. Nur zur Sicherheit.
0: Wieso muss eigentlich der Kater die ganze Zeit auf der Karma-Pfeife blasen?
1: Sehen Sie noch irgendwo was krabbeln, Frau Muschelknauz?
2: Nein, lieber Figarino. Es ist keine Ameise mehr zu sehen. Außer in dem Behälter. Darinnen wimmelt es nur so von metallfressenden Insekten.
3: Muschelknäuzchen, wie konntest du nur? Ich dachte, wir beide hätten etwas Besonderes.
2: Tiam Rior, nur die Liebesostereier haben mich dazu gebracht, Gefühle für dich zu hegen. Das war nicht ich. Das war ein Zauber.
1: Genau. Frau Muschelknauz kann sie genauso wenig leiden wie ich.
0: Ich kann sie auch nicht leiden.
3: Ich will auch nicht, dass ihr mich leiden könnt. Ihr sollt mich fürchten, denn ich bin eure Erz. Erz.
6: Orden des Kolumbus, Bruder Horst. Wo ist denn der Ausreißer?
1: Der ist hier. Wir haben ihn mit Fahrradschläuchen gefesselt.
6: Na dann, komm mal mit, mein Freundchen.
3: Muss das sein?
6: Den AAB nehme ich auch mit. Ach so, Figarino, das soll ich dir von deinem Bruder geben.
1: Oh, hey, danke. Was ist das denn?
6: Reparaturspray gegen Ameisenschäden an Fahrrädern.
1: Echt jetzt? Kann ich damit etwa die angefressenen Fahrräder wieder heil machen?
6: Das ist ein Reparaturspray gegen Ameisenschäden an Fahrrädern. Was denkst du, was du damit machen kannst?
0: Oh, Glücksgeschick. Die Fahrräder sind gerettet.
3: Nein. Nein. Nein!
6: Ruhe. Metcon.

0: Sticker. Hey, guck mal. Mit dem Reparaturspray gegen Ameisenschäden an Fahrrädern kann man auch prima Rostschäden reparieren.
1: Das ist ja ein Traum, mein Freund. Heißt das, dass du jetzt schneller mit der Arbeit fertig bist und mir Abendbrot machen kannst?
0: Long John, für dein Abendbrot mache ich sogar eine Pause. Das hast du dir ja sowas von verdient.
1: Das will ich meinen, mein Freund. Ich habe die Pfeife geblasen, wie der Rattenfänger von Hameln. Nur mit Ameisen und Karma.
2: Liebe und Frieden, ihr Lieben.
0: Ja, Frau Muschelknauz, gleichfalls.
1: Frau Muschelknauz, was haben Sie denn da in dem Topf? Trügen mich meine Sinne oder rieche ich Würstchen?
2: Mein seelenverwandter Kater, ich habe dir einen ganzen Topf voller Würstchen warm gemacht.
1: Oh.
2: Und für dich, Figarino, habe ich Gebäck in der Tasche. Das Sparbrötchen hat es mir für dich mitgegeben.
0: Dann ist Frau Sparbrot nicht mehr sauer, weil ich gedacht habe, sie hätte mir Ameisengebäck geschickt?
2: Ich habe ihr doch erklärt, was hier im Fahrradladen geschehen ist. Sie ist überhaupt nicht sauer. Sie hat mir nur meine ätherischen Öle weggenommen. Aber das macht nichts. Ich weiß, wo sie die Öle versteckt. Das kann man nämlich riechen. So, ich stelle den Topf mit den Würstchen hier auf den Tisch.
1: Ah.
2: Sie sind noch so schön warm, mein Katerchen. Oh, genauso wie du es magst, mein lieber, lieber Long John.
0: Und wo ist das Gebäck?
2: Oh. Hier, bitte, Figarino, lass es dir schmecken. Aber zuerst müssen wir uns noch alle beim Universum bedanken, dass es uns so einen glücklichen Ausgang mit den fahrradfressenden Ameisen geschickt hat.
0: Na dann, danke, Universum.
1: So, das muss reichen. Guten Appetit.
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2: Oh, endlich zu Hause. War das anstrengend.
3: Du sprichst mir aus der Seele.
2: Long John, mit dir fahre ich nie wieder in den Urlaub.
3: Das sagst du jedes Jahr. Und dann werde ich doch immer wieder eingepackt. Yeah. Leere Versprechungen.
2: Ja, wahrscheinlich. Ich muss den Rucksack absetzen.
3: Obacht, ich bin da noch drinnen.
2: Ja, dann komm halt raus.
3: Ein wenig Hilfe wäre angebracht.
2: Okay, ich helfe dir raus. So. So, bitte sehr. Oh, bin ich froh, dass diese Rückreise vorbei ist. Das war ein Albtraum.
3: Da stimme ich dir zu.
2: Was hattest du denn auszustehen? Du hattest es doch bequem im Rucksack mit den Geflügelwürstchen. Ich musste rennen und alles schleppen. Ich hatte den ganzen Ärger mit Zugverspätungen und Umorganisieren.
3: Mitnichten. Erstens stelle ich mir unter bequem etwas anderes vor, als in einem Rucksack zu sitzen, der mit feuchten Handtüchern gefüllt ist. Und zweitens wären wir trotz Zugverspätung längst zu Hause, wenn du in den Zug, der dann kam, nicht jeden vorgelassen hättest. Ja. Dann wären wir nämlich auch noch mit hineingekommen.
2: Aber die Leute haben alle so gedrängelt.
3: Das hättest du auch tun sollen.
2: Aber ich drängle nun mal nicht gerne.
3: Und genau deshalb sind wir mit einem noch späteren Zug nach Hause gefahren.
2: Jetzt sind wir ja da. Du kannst also aufhören, dich zu beschweren. Ich setze mich erstmal in den Lesesessel.
3: Oh. Ach, das ist eine blendende Idee. Oh. Haare aus, ich komme mit.
2: Jetzt haben wir noch heute und morgen frei, Dicker. Die zwei Tage werde ich echt brauchen, um mich von dem Urlaub zu erholen. Die Rückreise saugt wirklich immer die ganze Entspannung weg.
3: Dann lass uns doch jetzt alles etwas gelassener angehen und die verbleibende Urlaubszeit zu Hause genießen.
2: Genau das machen wir. Ich brauche das jetzt. Einfach mal Zeit haben, mal in Ruhe

0: im Urlaub? Das ist echt ein guter Zeitpunkt für einen Neuanfang.
1: Ein Neuanfang also? Was soll ich sagen, mein entschlossener Freund? Jedem Anfang wohnt ein Zauber inne. Der erste Schultag nach den Ferien, der Geburtstag, ein neues Jahr oder einfach nur ein neuer Tag. Anfänge verstecken sich überall und bieten uns die Möglichkeit, hoffnungsvoll und zupackend jede Menge guter Vorsätze zu fassen und diese in die Tat umzusetzen. Das ordentliche Führen der Schulhefte zum Beispiel, regelmäßige kleine Lernzeiten, allabendliches achtsames Ranzenpacken oder gewissenhafte Fürsorge für den Kater. Wichtig ist hier, wie überall, dran zu bleiben und nicht aufzugeben. Ein Neuanfang ist immer möglich, sogar jetzt. Und was genau, Fahrradschrauber, gedenkst du anders zu machen als bisher?
0: Ach, ich will einfach alles ein bisschen bedachter angehen, verstehst du?
1: Mitnichten?
0: Naja, meine Zeit besser einteilen, mich nicht mehr so fremd bestimmen lassen. Ich glaube, ich brauche einfach mehr, du weißt schon, Routinen und so.
1: Routinen? Ach, das Wort verschafft mir Unbehagen. Von welchen Routinen sprichst du, mein Freund? Halte ein, pünktliches Abendessen etwa? Dann begrüße ich das Einführen von Routinen selbstredend von ganzem Herzen.
0: Naja, das auch. Ja, Dicker. Aber eben auch so Sachen wie am Abend nach der Arbeit immer gleich alle Werkzeuge sauber zu machen und wegzulegen. Oder morgens nach dem Aufstehen 10 Liegestütze. Und sich vorm ins Bett gehen 20 Minuten Zeit nehmen, um über den Tag nachzudenken und den nächsten Tag schon mal zu planen. Strukturkater. Und natürlich mehr frisches Gemüse und Obst, nicht nur Kuchen.
1: Du willst hinfort auf deinen Kuchen verzichten?
0: Jetzt bleib mal realistisch.
1: Was ist mit regelmäßiger Buchhaltung?
0: Ach ja, die gibt es ja auch noch.
1: Fahrradschrauber, Selbstoptimierung ist keine schlechte Sache. Oh. Verlasse dich auf den Kater. Ich werde dir mit Rat und Tat zur Seite stehen.
0: Na, dann ist ja gut.
1: Geh nicht ran. Wir haben Urlaub.
0: Ich kann doch das Telefon nicht einfach ignorieren.
1: Doch, kannst du. Du wolltest dich doch nicht mehr fremd bestimmen lassen. Das Telefon ist der Inbegriff von Fremdbestimmung. Es macht dich zum Sklaven.
0: Ja, setz dich mal hier hin.
1: Hey, Fahrradschrauber, du wirst es bereuen, ans Telefon gegangen zu sein. Ach, ne, was sagst du?
0: Hallo, hier ist Figarinos Fahrradladen. Figarino ist höchstpersönlich dran. Mit wem spreche ich?
2: Ja, hallo, hier ist der Olli.
0: Ah, Olli.
2: Sie sind ja der Fahrradhändler meines Vertrauens. Erinnern Sie sich an mich?
0: Ja, klar erinnere ich mich an dich. Du hast das Rennrad bei mir gekauft. Ich vergesse nie ein Fahrrad.
2: Ich bräuchte einen neuen Sattel.
0: Ah, du brauchst einen neuen Sattel. Du, das ist kein Problem. Ich mache übermorgen den Laden wieder auf.
2: Ich brauche ihn aber heute.
0: Du brauchst ihn heute. Du, aber ich bin eigentlich noch im Urlaub.
2: Bei meinem alten, da trennt sich die Nähte auf.
0: Bei deinem alten Sattel gehen die Nähte auf. Ja. Du, okay, dann komm doch einfach vorbei, sobald du Zeit hast.
2: Sie sind dann auch wirklich da?
0: Ja, ich bin da.
2: Ja, danke. Bis dann.
0: Okay, bis dann.
1: Und? Bereust du es, ans Telefon gegangen zu sein? Habe ich es dir nicht prophezeit?
0: Ach, Dicker. Olli braucht halt dringend einen neuen Sattel. An seinem alten Sattel geht die Naht auf.
1: Ist das dein Problem? Mitnichten.
0: Aber ich bin der Fahrradhändler seines Vertrauens, hat er selbst gesagt.
1: Du bist so manipulierbar. Wenn du über einen Neuanfang in deinem Leben nachdenkst, dann nimm doch bitte auch das Nein-Sagen in deine Denkprozesse auf.
0: Ich kann doch schlecht Nein sagen, wenn jemand meine Hilfe braucht.
1: Deine Hilfe? Olli braucht einen Fahrradsattel. Den kann er übermorgen bei dir kaufen.
0: Aber er braucht ihn heute.
1: Du hast Urlaub.
0: Ja, ich weiß.
1: Und dann gestattest du Olli auch noch, hierher zu kommen, wann immer er Zeit hat. Jetzt sitzen wir hier und warten.
0: Wir hatten doch auch gar nicht vor, wegzugehen, oder?
1: Ja, weißt du es denn? Was, wenn uns der Hafer sticht und wir dringend an die frische Luft müssen? Könnten wir das?

0: Mitnichten. Denn wir warten darauf, dass die Kundschaft, wann immer es beliebt, hier hereinschneien kann, auch wenn wir Urlaub haben.
1: Okay, Dicker, du hast ja recht. Ich ärgere mich ja auch, dass ich mich immer so einwickeln lasse. Klar hätte Olli noch bis übermorgen auf seinen neuen Sattel warten können.
0: Nur keine Bange, mein nachgiebiger Freund. Nein zu sagen kann man lernen. Sag es.
1: Was?
0: Sag nein.
1: Nein?
0: Mit Überzeugung.
1: Ach, Long John, das ist doch albern.
0: Ist es nicht. Sag es. Mit Nachdruck, wenn ich bitten darf.
1: Okay. Nein!
0: Jetzt übertreibst du.
1: Ach, ich kann halt nicht so richtig Nein sagen.
0: Dann eben nicht. Geh doch stattdessen in die Küche und bereite das Abendessen. Jetzt!
1: Sag mal, Dicker, geht's noch? Nein!
0: Na bitte, es geht doch. Jetzt musst du nur noch herausfinden, warum du es bei anderen nicht ebenso überzeugend fertigbringst, Nein zu sagen. Setze das auf deine Agenda zur Selbstreflexion.
1: Wie bitte?
0: Na, du weißt schon, 20 Minuten jeden Abend vorm Schlafengehen darüber nachdenken, wie der Tag gelaufen ist. Deine eigene Idee.
1: Ah.
0: Ich schlage dafür das konsequente Führen eines Tagebuches vor.
1: Das ist echt gut, Dicker. Ich wollte schon immer mal Tagebuch schreiben.
0: Wir reden hier aber nicht über solche Eintragungen wie »Bärbel ist cool« und »Frau Sparbrot ist gemein«. Wir reden über Auswertungen, Zielsetzungen, Rechenschaft sich selbst gegenüber.
1: Ja klar, Digga, ich weiß. Trotzdem, ein Tagebuch ist eine super Idee. Ich glaube, ich habe sogar noch irgendwo eins rumliegen. Warte mal, ich habe das doch vor ein paar Jahren geschenkt bekommen.
0: Ja, von deiner Mutter, vor 2 Jahren zum Geburtstag.
1: Daran erinnerst du dich?
0: Ei, freilich. Es ist hellgrün und hat ein rotes Bändchen.
1: Weißt du vielleicht auch, wo ich das hingetan habe? In den Schrank mit den Sachen, die ich nicht gleich benutze? Ja, da gucke ich mal nach.
0: Die Mühe kannst du dir sparen, mein Freund. Das Tagebuch habe ich.
1: Was? Du hast mein Tagebuch? Aber das ist meins.
0: Du hast es mir überlassen. Ich habe dich gefragt, ob du es brauchst und du sagtest, ich zitiere, nö.
1: Ja, na großartig. Dann muss ich mir wohl morgen erst eins kaufen.
0: Wieso nimmst du nicht eines der Hefte, die du für Fahrradskizzen benutzt?
1: Weil das keine Tagebücher sind, sondern eben Hefte, die ich für Skizzen benutze.
0: Ach, papalapap. Beim täglichen Ritual des Tagebucheintrages kommt es nicht darauf an, wo hinein man schreibt, sondern dass man schreibt.
1: Ja, das stimmt auch wieder. Dann nehme ich eben eins von den Heften.
0: Sehr gut.
1: Weißt du, Kater, ich glaube, es wäre echt hilfreich, wenn ich mir eine Liste machen würde.
0: Aha.
1: Da schreibe ich alle Dinge drauf, die ich mir für nach dem Urlaub vornehme.
0: Und dann legst du die Liste irgendwo ab und verlierst sie, um sie schließlich ganz und gar zu vergessen.
1: Nee, Dicker, dieses Mal hänge ich mir die Liste an die Wand, über die Werkbank. Da, ja, da, wo ich sie immer im Auge habe. Ich hole mir mal ein großes Blatt und fange gleich an. So. Stifte. Ah ja. Was kommt als erstes auf die Liste?
0: Abendbrot.
1: Ach, Long John, ich meine es ernst.
0: Meinst du ich nicht?
2: Es gibt eigentlich keinen besseren Zeitpunkt. Viele nehmen sich das Ganze zum Halbjahr dann immer wieder vor. Da ist aber schon ein bisschen was manchmal leider in den Brunnen gefallen. Deswegen ist jetzt eigentlich der perfekte Zeitpunkt.
3: Denn jetzt beginnt das neue Schuljahr und das ist ein super Moment, sich ein paar Sachen vorzunehmen, die letztes Schuljahr nicht so rund gelaufen sind. Und damit das mit dem Umsetzen auch klappt, gibt Martin Scholz ein paar Tipps mit auf den Weg. Er arbeitet als Lehrer in Halle, macht seinen Job schon seit mehr als 10 Jahren und engagiert sich auch noch beim Verband Bildung und Erziehung Sachsen-Anhalt für bessere Lernbedingungen an Schulen. Max und Pepe haben sich Folgendes vorgenommen.
4: Ich würde gerne meine Hausaufgaben früher machen.
5: Ich möchte meine Hausaufgaben gerne früher machen und zwar am Wochenende um eine bestimmte Uhrzeit und dann es auch zu machen.
2: Ich persönlich finde, es ist eigentlich der beste Vorsatz. Wenn man den umsetzen kann, dann hat man schon wahnsinnig viel geschafft.
3: Fragt sich nur wie. Doch Martin hat einen Vorschlag.
2: Wenn man sich jeden Tag nach dem Mittagessen, und da meine ich nicht den Samstag oder den Sonntag, eine halbe bis eine Dreiviertelstunde Zeit nimmt, seine Hausaufgaben zu machen. Dann ist schon wahnsinnig viel gewonnen.
3: Am Anfang können sich eure Eltern noch dazusetzen, bis die Hausaufgabenzeit einen festen Platz im Tagesablauf eingenommen hat. Dann geht das eigentlich fast wie von selbst. Doch was ist mit Vorsätzen, bei denen eure Eltern nicht helfen können? Wie der von Asja und Tamina.
4: Ich bin halt sehr schüchtern und ich melde mich halt kaum, obwohl ich auch manchmal die Antwort weiß. Ich nehme mir auch vor, mich mehr mündlich zu beteiligen und ja.
2: Zunächst muss ich sagen, dass ich diesen Vorsatz ganz hervorragend finde. Und es ist auch nicht schlimm, wenn man den nicht immer schafft. Wenn man aber jetzt wirklich sagt, das ist mein Ziel, das möchte ich schaffen, dann könnte man immer auch zu Beginn des Schuljahres mal in der Pause zu dem entsprechenden Lehrer gehen, sprecht doch unter vier Augen oder mit der Freundin mal mit dem Lehrer und sagt, das habe ich mir vorgenommen, könnten Sie mir dabei helfen? Und dann ist es nämlich auch so, dass man vielleicht dann auch mal angeschaut wird, auch wenn man sich nicht gemeldet hat. Und wenn man dann so zunickt, dann weiß der Lehrer schon Bescheid, ah, du willst was sagen.
3: Redet also mit euren Lehrern über eure Vorsätze. Und wenn ihr eher persönliche Wünsche als Vorsätze habt, dann ist das auch total okay. So wie Leonard, der in Leipzig zur Schule geht.
6: Ich will vielleicht noch mehr alleine arbeiten. Also jetzt nicht immer im Heft abschreiben, sondern vielleicht auch mal, wo man selbstständig was machen kann. Das machen wir halt nur am Freitag, da haben wir den Friday.
2: Auch hier kann ich tatsächlich euch nur raten, sprecht mit Lehrern. Such dir einen Lehrer, den du sehr magst oder eine Lehrerin natürlich und sprich mal mit ihr. Sag ihr das, da gibt es in jedem Fall Möglichkeiten. In jedem Fall bekommst du eine Antwort auf deine Frage und verstehst vielleicht auch noch besser, warum das jetzt oder bei bestimmten Themen nicht gleich funktioniert, aber vielleicht später mehr wird.
3: Und eine Sache, die könnt ihr alle machen. Erzählt euren Eltern jeden Tag beim Mittag- oder Abendbrot, was ihr in der Schule in den einzelnen Fächern gemacht habt. Denn wenn ihr über das Gelernte sprecht, merkt ihr sofort, was ihr davon verstanden habt und was vielleicht noch nicht so ganz. Nun kann ja eigentlich nichts mehr schiefgehen, oder? Na dann, toi toi toi.
7: Na ja, Kater, vielleicht schreibe ich das mit dem Abendbrot wirklich auf meine Liste. Wenn wir immer zur selben Zeit Abendbrot essen, dann hast du einen Grund weniger, ständig zu meckern. Das geht schon mal sehr in Richtung optimal.
0: Zuh, ständig? Als ob ich ständig meckern würde.
7: So.
0: Frechheit.
7: Es steht auf der Liste.
0: Schreibe das Tagebuch auf.
7: Tagebuch. Ah, Liegestütze morgens 10.
0: Die Sache mit den Werkzeugen.
7: Ja, Werkzeuge ordentlich weglegen.
0: Das kannst du auch auf alles andere anwenden. Teller, Tassen, Socken, wenn du weißt, was ich meine.
7: Na, dann schreibe ich auf, alles immer sofort wegräumen.
0: Katzenklo, auch eine Baustelle.
7: Ja, sag mal, ist das deine oder meine Liste?
0: Es ist vielleicht deine Liste, aber es gehört zu deinen Aufgaben, mich zu umsorgen. Und da sehe ich noch viel Raum nach oben.
7: Katzenklo steht drauf. Obst und Gemüse essen. Vor allem Karotten und Sellerie.
0: Wieso das denn?
7: Weil das gesund ist?
0: Ah.
7: Okay, was kommt noch auf die Liste der Sachen, die ich besser machen muss?
0: Nein sagen.
7: Das soll auch auf die Liste?
0: Ei, freilich. Es ist die Liste der Sachen, die du besser machen musst. Nein zu sagen gehört eindeutig nicht zu deinen Stärken.
7: Ja, aber was, wenn ich gar nicht Nein sagen will?
0: Dann sage Ja, Fahrradschrauber. Gehe in dich und frage dich, ob du zu etwas Ja sagen möchtest. Dann wäge ab, ob es einen Schaden anrichtet, Nein zu sagen. Und wenn du nicht Ja sagen möchtest und niemand einen großen Schaden davon nimmt, dann sage Nein. So einfach.
7: Einfach? Hört sich echt kompliziert an. Oh, ich habe eine Nachricht gekriegt.
0: Stopp, stopp. Willst du die Nachricht lesen?
7: Ja.
0: Dann lies sie.
7: Ha, die ist von Bärbel. Sie fragt, ob wir schon wieder da sind und ob ich Lust habe, mit Conny und ihr ins Kino zu gehen. Heute Abend. Oh, Mist. Ich bin eigentlich ein bisschen zu kaputt, um ins Kino zu gehen.
0: Was antwortest du?
7: Na, ich frage sie, wann wir losgehen.
0: Was? Fahrradschrauber, aber du sagtest doch gerade, du seist zu müde, um ins Kino zu gehen.
7: Ja, aber Bärbel und ich, wir haben uns so lange nicht gesehen.
0: Na und? Lass uns am Beispiel von Bärbels Nachricht doch noch einmal durchgehen, wie du richtig reagiert hättest. Zuerst frage dich, ob du eine Sache tun möchtest. Möchtest du ins Kino?
7: Ja, eigentlich nicht.
0: Also nein. Hat Bärbel einen Schaden davon, wenn du ihr die Bitte um einen Kinobesuch am heutigen Abend ausschlägst? Na, hat sie?
7: Naja, sie sieht mich dann halt nicht.
0: Und wie schlimm wäre das? Was ist so garstig daran, wenn sie mit Conny allein ausgeht?
7: Naja, Conny?
0: Es ist sinnlos, Fahrradschrauber. Du bist ein Ja-Sager.
7: Das stimmt doch gar nicht.
0: Oh, doch. Aber Rom wurde ja schließlich nicht an einem Tag erbaut. Lass uns mit deiner Liste fortfahren. 10 Minuten täglich vor Feierabend Buchhaltung.
7: Oh, 10 Minuten Buchhaltung am Tag nützen gar nichts, Dicker.
0: 10 Minuten täglich nützen mehr als keine Minute täglich. Also schreibe auf. Zehn Minuten am Tag.
7: Am Tag Buchhaltung.
0: Lobenswert.
7: So, mehr fällt mir jetzt gar nicht ein. Dir, Long John?
0: Mitnichten. Beginne mit kleinen Schritten. Du solltest allerdings jetzt die Dinge, die du dir vornimmst, nach Wichtigkeit ordnen.
7: Und womit fange ich da an?
0: Was gibt es da zu überlegen? Ganz oben auf der Liste steht das Abendbrot.
7: Ja klar, du stehst natürlich wieder an erster Stelle.
0: Es bringt Struktur in den Tag.
7: Oh, schon wieder eine Nachricht. Das war das Gute im Urlaub, kein Empfang. Ah, oh, das ist Frau Sparbrot.
0: Da, das fehlte noch.
7: Sie möchte, dass ich den Rasen mähe.
0: Was? Jetzt?
7: Ja, jetzt mal schnell, schreibt sie.
0: Was?
7: Woher weiß Frau Sparbrot eigentlich, dass wir wieder zu Hause sind?
0: Unheimlich, nicht wahr? Halt! Ehe du eine Antwort tippst, gehe in dich. Frage dich, ob du Rasen mähen willst.
7: Das muss ich mich nicht fragen, Dicker. Das weiß ich. Ich will jetzt überhaupt nicht Rasen mähen.
0: Sehr gut. Dann fragen wir uns doch nun, welchen Schaden Frau Sparbrot nähme, wenn du den Rasen nicht heute mähtest.
7: Keinen, aber...
0: Genau. Also, deine Antwort auf Frau Sparbrots Nachricht sollte ein Nein beinhalten.
7: Aber es ist Frau Sparbrot. Da kann ich doch nicht einfach Nein schreiben. Sonst nehme ich Schaden.
0: Ach.
1: Wenn man sich vorgenommen hat, etwas von nun an ganz anders zu machen, dann sieht das im Kopf immer ganz einfach und einleuchtend aus. Zumindest so lange, bis man es auch wirklich machen soll. Dann geht das ganz oft gar nicht. Man ist zu müde, hat Angst oder einfach keine Lust. Und was dann? Vielleicht kann man sich ja einen Zettel schreiben. Einen Zettel, auf dem man sich verspricht, dran zu bleiben. Ja, das ist eine geniale Idee. Oder man spricht sich eine Sprachnachricht drauf. Oder so eine Notiz, diese Klebenzettel.
0: Na dann, viel Spaß mit dem Rasenmäher. Weck mich, wenn du mit dem Mähen fertig bist.
7: Ah, ich weiß. Kompromisse, Long John. Kompromisse. Pass auf. Liebe Frau Sparbrot, ich bin gerade erst zu Hause angekommen und ehrlich gesagt ziemlich erledigt. Ich mähe Ihnen aber gerne morgen den Rasen.
0: Oh.
7: Liebe Grüße, Figarino. So. Oh, weia. Ich habe die Nachricht abgeschickt. War das jetzt gut? Ich bin mir nicht sicher.
0: Sehr gut, Fahrradschrauber. Du hast deinen Fuß auf den Boden gesetzt. Ich bin stolz auf dich.
7: Echt jetzt? Aber ich habe Angst. Frau Sparbrot mag es nicht, wenn man nicht macht, was sie möchte. Das weißt du doch. Du, Dicker, vielleicht kann ich die Nachricht noch schnell löschen, ehe Frau Sparbrot sie liest. Oh nein. Zu spät. Sie hat schon geantwortet. Das gibt Ärger. Die Antwort lese ich später.
0: Da wäre noch etwas, was du auf deine Liste setzen solltest. Unangenehme Sachen schnell erledigen. Lies die Nachricht.
7: Ich kann nicht.
0: Fahrradschrauber.
7: Echt nicht.
0: Du musst es machen, als würdest du ein Pflaster herunterreißen. Schnell und entschlossen.
7: Okay. Okay, ich habe die Nachricht aufgemacht.
0: Dann mache auch deine Augen auf und lies die Nachricht.
7: Okay.
0: Beide Augen, Fahrradschrauber. So ist es gut. Was schreibt Frau Sparbrot? Sag es mir.
7: Was? Sie schreibt, morgen reicht. Willkommen zu Hause und einen gemütlichen Nachmittag. Liebe Grüße, Sparbrot.
0: Oh.
7: Ha! Das mit dem Nein sagen kann ich schon richtig gut, oder? Ich meine, Frau Sparbrot, zu der sagt nicht jeder Nein. Also ich glaube, ich bin ein Held. Ich hänge jetzt meine Liste auf. Und das ist doch schon mal ein sehr guter Anfang für den Neuanfang. Oder, Dicker?
0: Absolut.
8: Hey, Figarino. Hey, Long John.
0: Bärbelchen.
8: Schön, dass ihr wieder da seid.
7: Bärbel, ich freue mich auch, ja.
0: Ebenso.
8: Du, Conny und ich haben uns überlegt, dass wir vorm Kino noch eine Kleinigkeit essen gehen wollen. Dann müssten wir aber direkt jetzt gleich los.
7: Sofort?
8: Ja, jetzt gleich, sonst schaffen wir das nicht.
7: Okay, okay.
0: Fahrradschrauber?
7: Oh, warte mal kurz, Bärbel. Will ich das? Nee. Bärbel, wäre das schlimm, wenn ich jetzt Nein sagen würde? Das wird mir jetzt irgendwie zu stressig.
8: Das wäre schade. Aber schlimm wäre das nicht.
7: Ich bin halt echt ein bisschen müde, weißt du? Wir sind gerade erst zurückgekommen und die Rückreise war super nervig und...
8: Du, Figarino, das ist kein Ding. Wenn du dich heute Abend ausruhen willst, dann gehe ich auch alleine mit Conny ins Kino.
7: Also, wenn das okay für dich wäre.
8: Naja, es wäre schon schöner mit dir. Aber wir können ja auch ein andermal ins Kino gehen, ohne Conny.
7: Ja, genau. Ja, danke, Bärbel.
8: Da nicht für. Ich muss dann los. Macht's gut, ihr beiden.
7: Ja, bis denn, Bärbel.
0: Gehab dich wohl, oh holde Bärbel.
7: Und? Wie habe ich das gemacht? Du, Long John, ich glaube, ich kann auf meiner Liste schon mal einen Haken beim Nein sagen machen. Das beherrsche ich schon echt gut. Hoffentlich schaffe ich den Rest auch so einfach.
0: Dranbleiben und nicht aufgeben. Ach, Fahrradschrauber, meinetwegen musst du dich nicht optimieren. Für mich bist du der beste Fahrradschrauber der Welt. Mit all deinen wirren Besonderheiten. Und das sage ich nicht, weil ich Abendbrot will. Das will ich auch, aber...
7: Oh, Dicker. Das hast du aber lieb gesagt.
0: Und durchaus auch so gemeint.
7: Naja, man kann schon immer mal darüber nachdenken, was man besser machen kann, oder? Damit alles geschmeidiger und glatter läuft. So eine Liste ist schon gut.
0: Hm? Oh ja, nicht zuletzt der erste Punkt auf der Liste, der da Abendbrot heißt.
7: Sag mal, Kater, willst du nicht auch einen Nachurlaubs-Neuanfang machen und dir eine Liste zur Selbstoptimierung erstellen? Das scheint echt zu helfen. Kann ich dir aus Erfahrung sagen?
0: Fahrradschrauber, wozu sollte ich eine Liste zur Selbstoptimierung erstellen? Was sollte ich denn da draufschreiben? An mir gibt es nichts zu verbessern. Ich bin vollkommen so, wie ich bin. Abendbrot?
7: Nein. Okay, ja, ja, ich mache Abendbrot.
0: Oh.
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1: Die nächste Dua Lipa kommt vielleicht aus Österreich und sie heißt Stella Maria. Diese Lady hat mit 10 Jahren schon die Musik für sich entdeckt. Das Singen hat ihr nämlich dabei geholfen, ihre Asthmaerkrankung zu bewältigen und ist ganz schnell zu ihrer großen Leidenschaft geworden. Mit mittlerweile 16 schreibt sie Songs über persönliche Erlebnisse und auch mal schwierige Gefühle und Erfahrungen. Trotzdem klingt ihr neuer Song Following You nach Wassereis, nach Tanzeinlagen unter der Disco-Kugel und Freiheit.

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1: Bella Kay ist gerade total gefragt. Die Singer-Songwriterin aus Texas ist erst 20 Jahre alt und schon richtig erfolgreich. Sie hat vor kurzem neue Songs veröffentlicht und darf sogar als Voract bei großen Stars wie Gracie Abrams und Noah Kahan auftreten. Ziemlich cool. In ihrem Song Stop geht es darum, auf sich selbst zu hören, Grenzen zu setzen und auch mal Stopp zu sagen.

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2: Slater will tanzen. Slater kommt aus den USA und ist bekannt für ihren auffälligen Look mit viel Glitzer, langen blonden Haaren und coolen Outfits. Ihr Song Dance ist ein echter Gute-Laune-Track, bei dem man am liebsten sofort aufspringen möchte. Sie liebt Popmusik aus den 2000ern und lässt sich davon in ihren Songs inspirieren. Ein bisschen wie ein moderner Throwback.

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1: Kennt ihr dieses Gefühl, wenn gerade irgendwie alles gleichzeitig passiert? Schule, Hobby, Erwartungen und man sich einfach mal einen Moment wünscht, in dem der Kopf leise wird. Genau dieses Gefühl hat Sarro in seinem ersten Song eingefangen. Bevor Sarro sich der Musik gewidmet hat, spielte er Basketball in der Oberliga für die Uni Riesen. Jetzt singt der 19-Jährige in Wie man tanzt von der Sehnsucht nach Leichtigkeit und von Menschen, die es schaffen, dass man den ganzen Stress für einen Augenblick vergisst.

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1: Olivia Rodrigo ist verknallt. Zumindest channelt sie dieses Gefühl in ihrem neuen Lied Stupid Song. Jemanden so richtig toll zu finden und nur noch an diese Person denken zu können. Diese Aufregung sollen wir mit ihr teilen, wenn wir den hören. Olivia hat uns im Interview erzählt, dass der Stupid Song entstand, als sie morgens bei Sonnenaufgang durch New York spaziert ist, weil sie nicht schlafen konnte. Wie cool klingt das bitte?

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1: Nach ihren bisherigen eher ruhigen Songs zeigt Anaïs jetzt eine neue Seite. Ihr neuer Song klingt nach Sommerferien, guter Laune und dem Gefühl, einfach das zu machen, worauf man Lust hat. In Ciao Baby singt sie von spannenden Tagen, spontanen Ideen und davon, sich nicht ständig Gedanken darüber zu machen, was passieren könnte. Ein echter gute Laune Soundtrack zum Mitsingen, Tanzen und lauter drehen.

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0: und große Auftritte dreht. Der Song klingt selbst wie ein Laufsteg, stark rhythmisch und selbstbewusst. Und man kann sich dabei richtig vorstellen, wie Models über den Catwalk gehen. Oder wir tanzen einfach selbst stolz durchs Zimmer.
1: This is Lady Gaga.
2: Lady Gaga und Doechii. Runway.

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1: Bad Moms J geht wieder auf Tour und bringt ihr neues Album Haus im Meer mit. Darauf ist auch ihr Song OMG. In dem Lied rappt sie mit viel Energie darüber, an sich selbst zu glauben und das Leben zu genießen. Die Rapperin zeigt damit, dass man nach einer Pause mit frischem Mut und neuen Ideen richtig durchstarten kann.

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1: Nico Santos arbeitet hart an seiner Lebenseinstellung. Ich werde immer 100 Gründe finden, um sauer zu sein, 1000 Gründe, um traurig zu sein, aber so will ich nicht leben. Das singt er im Song Optimist, während Nico gerade privat alle möglichen Nebenmissionen macht und dabei hier und da auch Geräusche für seine Songs einsammelt, hat er uns ein Lied dagelassen, das uns so lange Kraft und Zuversicht geben soll.
2: 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Bleibt optimistisch.
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1: Das Leben immer so leben, als hätte es kein Ende. Das nimmt sich Shaboozy vor. Seine Musik katapultiert uns immer direkt in einen imaginären Saloon und gibt uns das Gefühl, länger wach zu sein, als unsere Eltern uns erlauben. Das ist auch in Born to Die nicht anders. Shaboozy ist ein Musiker aus den USA und bekannt dafür, Hip-Hop, Pop und Country zu mixen und daraus richtig tanzbare, gute Laune-Songs zu machen. Deswegen haben wir auch diesmal alle unsere Tanzkörper. Cowboy-Stiefel an.

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1: Sie kam, sie sang und sie siegte. Beim Eurovision Song Contest in Wien hat uns Dara aus Bulgarien komplett verzaubert und am Ende völlig verdient haushoch gewonnen. Der Vibe von Darina Jotova erinnert ein bisschen an Nina Chuba. Obwohl sie in ihrer Heimat schon ein richtiger Superstar ist, war sie total überwältigt und unglaublich dankbar für die vielen Stimmen. Einfach super sympathisch. Ihr Song Bangaranga bedeutet so viel wie ein wildes, lautes Durcheinander und steht dafür, mutig seinen eigenen Weg zu gehen, auch wenn andere etwas anderes erwarten.

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1: Slater will tanzen. Slater kommt aus den USA und ist bekannt für ihren auffälligen Look mit viel Glitzer, langen blonden Haaren und coolen Outfits. Ihr Song Dance ist ein echter Gute-Laune-Track, bei dem man am liebsten sofort aufspringen möchte. Sie liebt Popmusik aus den 2000ern und lässt sich davon in ihren Songs inspirieren. Ein bisschen wie ein moderner Throwback.

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1: Bibi Rexha hat einen Haufen neuer Mucke am Start. Ihren Song Sad Girls zusammen mit DJ David Guetta und ihr neues Album Dirty Blonde. Sad Girls klingt nach einer großen Tanzparty mit schnellen Beats und funkelnden Sounds. In dem Lied geht's darum, wie man sich fühlt, wenn das Herz mal ein bisschen traurig ist. Aber statt sich zu verkriechen, heißt es hier, Musik an und weiter tanzen. Denn manchmal hilft ein guter Song dabei, sich stärker und wieder richtig gut zu fühlen.

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1: Leonie und Marcus and Martinez wollen uns tanzen sehen. Die norwegischen Zwillingsbrüder sind mittlerweile richtig erwachsen geworden und bereit, das Nachtleben auf den Kopf zu stellen. Zusammen mit Leonie träumen sie in ihrem Song Moonlight davon, die ganze Nacht im Mondlicht durchzutanzen. Für das Coverfoto sind sie sogar auf ein Berliner Dach geklettert, mit einem riesigen Mond im Hintergrund. Aber ich sag's euch, die Sonne eignet sich auch ganz hervorragend als Disco-Kugel.
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